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4: Guten Morgen, die Nachrichten um 10 vor 6.
5: Gewaltvorwürfe gegen Security-Mitarbeiter bei Kirchtag. Yannick Sinner schreibt wieder Tennisgeschichte mit Sieg in Madrid. Das Wetter bringt uns heute Sonne, Wolken und Regen. Ich bin Sabrina Fleischmann, guten Morgen.
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5: Eigentlich sollen Sicherheitsleute dafür sorgen, dass Feste ruhig und ohne Gewalt ablaufen. Beim Kirchtag in Pfunders war das offenbar nicht der Fall. Dort sollen Security-Mitarbeiter Festbesucher attackiert haben. Zuerst soll es im Zelt zu einem Streit gekommen sein, der dann eskaliert ist. Der Sicherheitsdienst soll mehrere junge Leute zusammengeschlagen haben. Darunter war auch der Sohn des Bürgermeisters von Terenten, Reinhold Weger, berichtet die Tageszeitung Dolomiten. Weger hat bereits bei der Sicherheitsfirma interveniert, um den Vorfall aufzuklären. An der Rickertalbrücke von Farn ins Bustertal wird wieder gearbeitet. Ab 9 Uhr ist die Brücke heute nur mehr einspurig befahrbar. Sie bleibt aber in beide Fahrtrichtungen offen, der Verkehr wird wechselweise geregelt. Ab dem 18. Mai wird die Brücke in der Nacht dann komplett gesperrt. Die Waffenruhe im Irankrieg könnte schon bald vorbei sein. Denn US-Präsident Trump hat angekündigt, dass die US-Marine ab heute früh Schiffe aus der Straße von Hormuz hinausgeleiten wird, die dort festsitzen. Es handelt sich um Schiffe aus Ländern, die nicht in den Krieg verwickelt sind, schreibt Trump. Der Iran hat die USA vor Aktionen in der Straße von Hormuz gewarnt. Jede amerikanische Einmischung werde als Verstoß gegen die Waffenruhe betrachtet. Zum Sport Tennis. Der Siegeszug von Yannick Sinner geht weiter. Er hat das Masters-Turnier in Madrid gewonnen. Im Finale hatte den Deutschen Alexander Zverev in 2 Sätzen klar geschlagen. Sinner ist damit der erste Tennisprofi, der 5 Masters-1000-Turnier in Folge gewonnen hatte. In der Formel 1 bleibt Kimi Antonelli auf Erfolgskurs. Der 19-jährige Mercedes-Pilot aus Italien hat beim Grand Prix von Miami seinen 3. Sieg in Folge gefeiert und seine Führung in die Gesamtwertung ausgebaut. Noch zum Fußball. In der italienischen Serie A hat sich Inter Mailand den Meistertitel gesichert. Beim Heimspiel gegen Parma hat Inter mit einem 2:0 vorzeitig alles klargemacht.
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4: Nach diesem Traumwochenende auch heute mildes Maiwetter. Dominik Reich.
7: Die Temperaturen klettern später auf 20 bis 25 Grad und jetzt in der Früh haben wir teilweise auch schon zweistellige Plusgrade. In Auer messen wir 13 Grad zum Beispiel, in Milland 11, in Lana 9 und in Antholz-Obertal 5 Grad. Es mischen sich heute aber schon einige Wolken dazu. Am Nachmittag regnet es vereinzelt zwischen den Dolomiten und dem Bustertal zum Beispiel.
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7: Mit heute startet eine größere Baustelle auf der Mebo. Ab 9 Uhr wird in Fahrtrichtung Bozen die erste Ausfahrt nach dem Sigmundskronertunnel gesperrt. Und es geht nur einspurig weiter auf der Mebo. Ein großes Schild wird montiert. Sonst im Moment alles okay, auch auf der Brenner Autobahn. Eine sichere Fahrt.
4: Und jetzt alle gemeinsam machen wir Nia. Ja, das ist der Restart nach diesem langen Wochenende.
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4: Da haben wir schon fast verlernt, wie arbeiten geht, oder? Aber ein guter Montag beginnt wie immer mit Südtirols bester Musikmix mit Licky Lee und Joe, schon mal 2 Hits nonstop. Einen schönen

0: einen schönen guten Morgen am Montag, der 4. Mai. Wir haben 6 Uhr genau. Und ich finde, das braucht so einen schönen Moment, um wieder neu zu starten. Nutzen wir diese Gelegenheit, um auch ein paar Monate nochmal nach vorne zu schauen. Um genau zu sein, einen Monat nach vorne zu schauen. Denn da kommt er nach langem wieder zu uns nach Südtirol.
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0: Ja, am 19. Juni beim Venosta Festival in Glurns. Sie freuen sich wahrscheinlich auch schon sehr drauf, oder? Guten Morgen, 6 Uhr.

0: Welten mit viel Musik geht's rein in den Montag. 6:06 haben wir es. Schönen guten Morgen. Morgen.
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0: Für diesen 4. Mai.
1: Widder.
2: Lassen Sie sich von freundlichem Auftreten nicht täuschen, reagieren Sie höflich und bleiben Sie dabei bewusst reserviert.
1: Stier.
0: Steigern Sie Ihr Tempo behutsam und vermeiden Sie einen Start von 0 auf 100.
1: Zwilling.
2: Gehen Sie heute jedem Streit konsequent aus dem Weg.
1: Krebs.
0: Nicht jeder ist so wortgewandt wie Sie, denken Sie dran.
1: Löwe.
2: Sie stehen heute vor vielen Optionen. Betrachten Sie diese Situation einfach von der positiven Seite.
1: Jungfrau.
0: Neue Erfahrungen bereichern Ihr Leben spürbar.
1: Waage.
2: Der Leitsatz für heute lautet, Ihre Energie klug einzuteilen.
1: Skorpion.
0: Handeln Sie jetzt ganz nach Ihrem Bauchgefühl.
1: Schütze.
2: Zeit für frischen Wind. Kleine störende Gewohnheiten im Alltag lassen sich heute ganz nach Ihren Vorstellungen verändern.
1: Steinbock.
0: Wenn uns am Morgen das Bett so gar nicht loslassen will, planen wir den Tag mit Zurückhaltung.
1: Wassermann.
2: Sie stehen heute ganz im Mittelpunkt und Ihre Unterstützung ist gefragt.
1: Fische.
0: Fleiß zahlt sich aus, geben Sie jetzt nochmal alles, denn das Ziel ist in Greifbar.

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0: Morgens und damit geht's rein in diese neue Woche und rein in neues Wetter, Dominik Reich.
1: Die schöne Wetterphase geht in dieser ersten Maiwoche so langsam zu Ende. Heute nochmal recht sonnig mit einzelnen Schauern am Nachmittag. In den nächsten Tagen auch immer wieder mal nass, aber Schönwetter ist jetzt wirklich mal Regenwetter. Es ist viel zu trocken. Aus jetziger Sicht fallen dann am Mittwoch zum Beispiel um die 10 Liter Regen pro Quadratmeter im Südstau.
0: Hast du mal gutes Wetter bestellt? Ich lobe dich und spendiere dir den Kaffee heute Morgen, wenn du möchtest. Und fürs ganze Land spendieren wir natürlich Südtirols besten Musikmix. Auch mit Ellie Goulding gleich hier bei mir in Guten Morgen Südtirol. Ich bin Magdalena Dummel, Viertel nach sechs.
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0: Danke. Der erste Montag im Mai. Einen schönen guten Morgen um 6:45.
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0: Mit einem echten Mai-Hit. Alle Farben. Und Little Hollywood. Gemailt hat uns Irmi aus Auer dazu an agathe@südtirol1.at und zwar schreibt sie: Habe mein langes Wochenende im Süden verbracht und passend dazu ist mir diese Agathe untergekommen. Bei 41 Sekunden die Frage: This can't be good. 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Die mögen gut sein, wie sie wollen, die Scampi. Zum Frühstück nehmen wir jetzt alle Farben allein und lassen ihn uns schmecken. Ha? Guten Morgen.

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3: Guten Morgen, ich bin Sabrina Fleischmann. Es gibt Gewaltvorwürfe gegen Security-Mitarbeiter. Sie sollen am Wochenende beim Kirchtag in Pfunders Festbesucher attackiert und verletzt haben. Um 9 Uhr beginnen heute Arbeiten an der Rickertalbrücke zwischen Fahren und der Busterer Straße. Es ist nur mehr eine Spur offen. Der Verkehr wird wechselweise geregelt. US-Präsident Trump will dafür sorgen, dass einige Schiffe die Straße von Hormuz passieren können. Er hat angekündigt, dass die US-Marine sie durch die Meerenge begleiten wird. Der Iran droht in diesem Fall mit einem Ende der Waffenruhe. Jannik Sinner schreibt wieder Tennisgeschichte. Er hat das Finale in Madrid gegen den deutschen Alexander Zverev gewonnen und damit das 5. Masters-1000-Turnier in Folge. In der Formel 1 hat Mercedes-Pilot Kimi Antonelli wieder zugeschlagen und beim Grand Prix in Miami seinen 3. Sieg eingefahren. Noch zum Fußball. In der italienischen Serie A hat sich Inter Mailand den Meistertitel geholt mit einem 2:0 gegen Parma. Auch in Bozen haben Inter-Fans den Titel gefeiert, auf dem Siegesplatz und mit Autokorsos.
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1: Kurz nach 6:30, größere Arbeiten beginnen heute auf der Mebo, Dominik Reich.
4: In Fahrtrichtung Bozen wird bei Bozen Süd ein großes Schild montiert, auf das neue Fundament aufgesetzt. Ab 9 Uhr wird die erste Ausfahrt nach dem Sigmundskroner Tunnel gesperrt, also die Ausfahrt Richtung Industriezone Bozen Süd. Es geht in diesem Bereich bis Donnerstag nur einspurig weiter auf der Mebo. Auf der Pustertaler Staatsstraße in Fahrtrichtung Bruneck wird die Rickertalbrücke saniert, die gerade in den Schlagzeilen gehört. Auch hier geht es dann in Kürze nur mehr einspurig weiter. Bei Fragen unsere Verkehrshotline 800 17 50 50. Sonst im Moment alles okay, auch auf der Brennerautobahn. Gute Fahrt!
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4: 50-50 Wetter, mal sonnig, mal wolkig wird es heute und am Nachmittag zeigen aktuelle Wetterkarten Regen für die Dolomiten und das Pustertal stellenweise. Die Temperaturen klettern auf 20 bis 25 Grad. Jetzt messen wir in Innichen 6 Grad, in Kurtatsch 12, in Natz 9 und in Prat 5 Grad.
1: Aller Anfang ist schwer, vor allem nach so einem schönen XXL-Wochenende. Da haben es die leichter, die gearbeitet und heute Schontag haben. Was uns aber alle verbindet, wir freuen uns aufs frühe Frühquiz in 2 Hits. Wie fit sind Sie schon? Testen Sie sich.

0: Einen schönen guten Morgen auch von mir, Magdalena Dummel. Es ist gleich 20 vor 7.
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0: Wir quizzen heute alle gemeinsam mit Mühlen in Daufers. Corinna Gasser hat sich angemeldet über die Südtirol 1 App. Guten Morgen.
2: Ja, ebenfalls. Danke.
0: Hattest du ein schönes Wochenende?
2: Wohl, hat ausgepasst.
0: Und heute, du hättest noch schlafen können, bist aber eine Stunde früher aufgestanden, extra für uns.
2: Genau.
0: Dann drücken wir dir natürlich jetzt doppelt und dreifach die Daumen, dass du gewinnst, denn wir spielen um 2 VIP-Tickets fürs Waldstadion Open Air in Trenz. Das ist Ende Mai und da kommt auch Rian zu uns, gell?
2: Ja.
0: Okay, bist du bereit?
2: Wohl.
0: Na, legen wir los. Was ist denn eine Trauerweide?
2: Ein Baum.
0: Mhm. Das Besondere daran, die wachsen von oben runter oder von unten rauf?
2: Oben auch.
0: Ja, die lassen oben die Äste auch so hängen, gell?
2: Ja.
0: Wo ist denn die Kupplung im Auto? Rechts oder links? Ja.
2: Links.
0: Wie heißt denn der bekannte DJ? Toby Romeo oder Julia?
2: Toby Romeo.
0: Ja, und war der auch schon mal unser Gast hier auf Südtirol 1 und auf der Südtirol 1 Bühne?
2: Ja.
0: Ja. Und damit hast du gewonnen. Super.
2: Ja, perfekt. Stopp. Danke.
0: Das ganze Land freut sich für dich. Schönen Tag.
2: Ja, danke ebenfalls. Danke.
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0: Mai, also das R im Monat ist weg, heißt, die Kurzen sind laut Oma offiziell erlaubt. Was meinst du, Dominik Reich, für heute?
1: 20 bis 25 Grad kurze Hosen sind erlaubt.
0: 6.46 Uhr, guten Morgen.

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2: Guten Morgen, 10 vor 7.
3: Kirchtag in Pfunders, Gewaltvorwürfe gegen Security-Mitarbeiter. USA wollen blockierte Schiffe in der Straße von Hormuz befreien. Das Wetter bringt uns Sonne am Vormittag und ein paar Regentropfen am Nachmittag. Ich bin Sabrina Fleischmann, guten Morgen.
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3: Eigentlich sollen Sicherheitsleute dafür sorgen, dass Feste ruhig und ohne Gewalt ablaufen. Beim Kirchtag in Pfunders am Wochenende war das offenbar nicht der Fall. Dort sollen Security-Mitarbeiter Festbesucher attackiert haben. Zuerst soll es im Zelt zu einem Streit gekommen sein, der dann eskaliert ist. Der Sicherheitsdienst soll mehrere junge Leute zusammengeschlagen haben. Darunter auch den Sohn des Bürgermeisters von Terenden, Reinhold Weger, berichtet die Tageszeitung Dolomiten. Er hat bereits bei der Sicherheitsfirma interveniert, um den Vorfall aufzuklären. An der Rickertalbrücke von Farn ins Bustertal wird wieder gearbeitet. Ab 9 Uhr ist die Brücke heute nur mehr einspurig befahrbar. Sie bleibt aber in beide Fahrtrichtungen offen. Der Verkehr wird wechselweise geregelt. Ab dem 18. Mai wird die Brücke in der Nacht dann komplett gesperrt. Die USA wollen dafür sorgen, dass einige Schiffe die Straße von Hormuz passieren können. Die Marine soll sie durch die Meerenge begleiten, die durch den Irankrieg blockiert ist. Diana Kramer mit den Einzelheiten.
5: Wie genau die Initiative unter dem Namen Projekt Freiheit ablaufen soll, ist nicht bekannt. US-Präsident Donald Trump drohte auf seiner Plattform Truth Social aber mit aller Härte vorzugehen, sollte die Aktion behindert oder gestört werden. Laut Trump hätten Länder aus der ganzen Welt die USA um Hilfe gebeten, ihre Schiffe zu befreien. Mindestens 75 Öltanker sitzen in der Meerenge fest, die der Iran seit Kriegsbeginn kontrolliert.
3: Zum Tennis. Der Siegeszug von Jannik Sinner geht weiter. Er hat das Masters-Turnier in Madrid gewonnen. Im Finale hat er den deutschen Alexander Zverev in 2 Sätzen klar geschlagen mit 6:1 und 6:2. Sinner ist damit der erste Tennisprofi, der 5 Masters-1000-Turniere in Folge gewonnen hat. Und er hat auch seinen Vorsprung als Nummer 1 der Weltrangliste ausgebaut. In der Formel 1 bleibt Kimi Antonelli auf Erfolgskurs. Der 19-jährige Mercedes-Pilot aus Italien hat beim Grand Prix von Miami seinen 3. Sieg in Folge gefeiert und seine Führung in der Gesamtwertung ausgebaut. Noch zum Fußball. In der italienischen Serie A hat sich Inter Mailand den Meistertitel gesichert. Beim Heimspiel gegen Parma hat Inter mit einem 2:0 vorzeitig alles klar gemacht. Nicht nur in Mailand, sondern auch in Bozen haben Inter-Fans den Meistertitel gefeiert. Auf dem Siegesplatz und mit Hubkonzerten und Autokorsos durch die Stadt. Die Sonne steht in den Startlöchern. Mehr zum Montagswetter gleich.
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13: Teilweise ist die Sonne schon montags mit Dominik Reich.
14: Im Raum Bozen, im Überetsch, am Ritten scheint sie schon. Eher wolkiger ist es im Bustertal zum Beispiel. Und bei diesem Mix Sonne, Wolken, ein paar Regenwascher am Nachmittag bleibt es heute. Das alles bei 20 bis 25 Grad. Jetzt messen wir in Alt 3 9 Grad, in Enneberg 5, in Gluren 6 und in Klausen 9 Grad.
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14: In circa 2 Stunden wird die MEBO Ausfahrt Bozen Industriezone in Fahrtrichtung Bozen gesperrt. Dann geht es auch auf der MEBO nur mehr einspurig weiter. Also wird der Berufsverkehr heute noch normal fließen. In den nächsten Tagen bis Donnerstag wird es allerdings eher stauen. Es wird ein großes Auslegerschild hier montiert. Im ersten Berufsverkehr sonst alles okay, auch auf der Brenner Autobahn. Sichere Fahrt.
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13: Vielleicht haben Sie dieses schöne erste Mai-Wochenende auch in der Höhe verbracht, von oben runter geschaut und gesehen, da sind doch schon einige Hagelnetze wieder am Start. Auch immer früher haben wir den Eindruck, checken wir gleich, nach den Red Hot Chili Peppers und Gracie Abrams. Einen guten Wochenstart.

0: wieder mit viel Musik, auch von Katy Perry. Wir haben es 7:03. Guten Morgen.
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0: Frühlingsregen, bis jetzt eher mau, aber dieser Frühling war auch schon für den ersten Hagel gut. Doch einige unserer Bauern haben deswegen auch schon vorgesorgt.
2: Der Wetterbericht hat ihn alarmiert. Bauer Georg Gallmetzer hat bereits seine Hagelnetze ausgefahren. Sicher ist sicher, sagt er.
3: Das Problem ist es so, dass für ihn die Hagelversicherung generell sich nicht mehr auszahlt, weil der Markt will marktlose Ware.
2: Ohne Hagelnetze landen die Äpfel in der Industrie. Mit dem Schutz bleiben sie unbeschadet. Nur schön sind diese Netze nicht.
3: Zwischen Grau- und Total-Grey-Netzer sind wir in Stand, relativ ein Bild einheitlich zu haben. Schlimm war, wenn wir noch gelbe hatten, wenn wir noch grüne hatten, wenn wir noch rote hatten, die gibt es auch die Netze. Das war noch schon eine Katastrophe, das zählt das nicht.
2: Ob das frühe Aufziehen der Netze die Qualität der Äpfel beeinflusst? Georg Gallmetzer ist Mitglied der CMG Ideenfabrik und hat sich dazu Daten geholt.
3: Wenn wir aber jetzt die Studien anschauen von Norddeutschland, der was sowieso schon weniger Licht hat mit Netzer, ist der Einfluss marginal.
2: Die Bauern sind vorsichtiger geworden. Hoffen auf eine gute Ernte im Herbst ist nicht genug. Ein ordentliches Maß an Sicherheit sollte dabei sein.
0: Südtirol 1 Reporter Thomas Anger für uns. Es ist 7:04.

0: Morgen.
1: Der erste Montag im Mai. Schönen guten Morgen um 10 nach 7. Sommerlich wird es heute nochmal, Dominik Reich, dann noch kühler in dieser Woche.
2: Genau, heute 25 Grad zwischen Brixen, Meran und Bozen, also in diesem sommerlichen Dreieck. Um die 20 Grad werden es in Sterzing, Bruneck und Schlanders. In den nächsten Tagen, wie gesagt, eben wechselhafter und etwas kühler.
1: Und endlich auch mal Regen, Dominik. Mhm. Am Mittwoch mehr. Wissen wir, was du übers lange Wochenende gemacht hast? Deinen Regentanz wahrscheinlich geübt.
2: Jawohl, richtig perfektioniert.
1: Ei, ei, ei, ei, ei. Er sagt's auch, ja.

0: Vielleicht auch Sie mal abgetaucht übers lange Wochenende. Nichts gehört, nichts gelesen. Jetzt erstmal wieder auf den neuesten Stand kommen mit mir, Magdalena Dummel, um 7.18 Uhr.
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0: Wonnemonat Mai, einer der Top-Hochzeitsmonate und auch Südtirols große Milchhochzeit steht an. Monika Gogel, unsere stellvertretende Redaktionsleiterin.
2: Guten Morgen. Die Mitglieder des Milchhofs Brixen Primi hätten der Fusion bereits zugestimmt. Jetzt fehle nur noch das Ja der Braut, titelt die Tageszeitung Dolomiten. Die Mila-Mitglieder würden am kommenden Freitag abstimmen, aber auch die seien sehr heiratswillig. Gemeinsam käme die neue Genossenschaft auf etwa 440 Millionen Euro Umsatz und eine Milchmenge von bis zu 280 Millionen Kilogramm pro Jahr, also ein Milchriese. Grund für die Ehe, die Einsicht, dass man zusammen deutlich bessere Zukunftschancen habe. Stichwort Kostensparen. Bei Produktentwicklung, Marketing, Logistik und Einkauf.
0: Neue Woche, neue Staus. Es gibt Verkehrseinschränkungen in Bozen und im Eisacktal.
2: Sperren wegen Bauarbeiten. Betroffen sind die Mebo. Hier wird die Ausfahrt Bozen Süd ab heute 9 Uhr für 4 Tage gesperrt, schreibt Rhein-News BZ. Und auch auf der Rickertalbrücke bei Farn werden ab heute für 3 Wochen Instandhaltungsarbeiten durchgeführt. Der Verkehr immer wieder einspurig geregelt. Alle Details bei uns im Verkehrsupdate.
0: Und noch eine Straße auf den Titelseiten, auf der aber seit Wochen schon gar nichts mehr geht. Die Seestraße von Hormus.
2: Jetzt aber soll Bewegung reinkommen. US-Präsident Trump will ab heute feststeckende Schiffe herausbegleiten. Wie er genau das anstellen will, ist noch geheim. Der Iran allerdings, der warnt schon, so eine Aktion verstoße gegen die Waffenruhe. Lesen wir auf mehreren internationalen Nachrichtenportalen zwischen CNN, BBC, Fox News, der Spiegel und.
0: Schwarz-blauer Jubel auf den Titelseiten der italienischen Tageszeitungen.
2: Inter Mailand hat zum 21. Mal die italienische Meisterschaft gewonnen. Die Spieler mit riesiger Vereinsflagge am Feiern ganz groß auf La Repubblica-Idee. In Mailand explodiert die schwarz-blaue Fanfreude, schreibt il Corriere della Sera. Noch viel mehr Inter auf La Gazzetta dello Sport. La Stampa.
0: Und neben dem Fußballfieber heute ganz klar auch immer noch große, große Tennisfreude.
2: Dass unser Jannik Sinner das Masters in Madrid gewonnen hat und wie er Sascha Zverev eliminiert hat, samt strahlendem Siegerfoto, heute noch überall ganz vorne präsent in den italienischen und Südtiroler Medien. Der Pokal, Geschmackssache. Ansonsten sind sich alle einig, der Sechsner ist nicht zu bändigen, nachdem er 5000er Turniere hintereinander gewonnen hat. Rekord. Das hat vor ihm noch kein Tennisspieler geschafft, titelt die Dolomiten. Mr. 1000, schreibt die Tageszeitung Alto Adige.
0: Wir wechseln, wie geht es eigentlich Timmy, dem Wal?
2: Bild gibt's da bei den Alleswisser, erklärt alle Rätsel. Das Wichtigste vorneweg, er lebt, lesen wir im Artikel, mit Beweisfoto, wie Timmy schwimmt. Bei den Rettern schaut's dabei weniger gut aus, die bekriegen sich jetzt anscheinend.
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6: Guten Morgen, ich bin Sabrina Fleischmann. Es gibt Gewaltvorwürfe gegen Security-Mitarbeiter. Sie sollen am Wochenende beim Kirchtag in Pfundes nicht für Sicherheit gesorgt, sondern Festbesucher geschlagen und verletzt haben. Wer über die Reckertalbrücke fahren muss, sollte ab heute mehr Zeit einplanen. Denn um 9 Uhr beginnen Arbeiten an der Brücke. Dann ist nur mehr eine Spur offen. Der Verkehr wird wechselweise geregelt. US-Präsident Trump will dafür sorgen, dass einige Schiffe die Straße von Hormuz passieren können. Er hat angekündigt, dass die US-Marine sie durch die Meerenge begleiten wird. Der Iran droht in diesem Fall mit einem Ende der Waffenruhe. Von unserem Tennisstar Jannik Sinner gibt es die nächste Erfolgsmeldung. Er hat das Finale in Madrid gegen den deutschen Alexander Zverev gewonnen und damit das 5. Masters-1000-Turnier in Folge. In der Formel 1 hat Mercedes-Pilot Kimi Antonelli wieder zugeschlagen und beim Grand Prix in Miami seinen 3. Sieg eingefahren. Noch zum Fußball. In der italienischen Serie A hat sich Inter Mailand den Meistertitel geholt mit einem 2:0 gegen Parma. Auch in Bozen haben Inter-Fans den Titel gefeiert.
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2: Montagmorgen, kurz nach 7:30 und auch der Berufsverkehr hat uns alle wieder. Dominik Reich.
7: Mittendrin im ganz normalen Wahnsinn sozusagen. Eine Viertelstunde länger dauert es auf der Überreitscher Straße für Sie zwischen St. Michael-Eppan und der Meraner Kreuzung in Bozen. Auch sonst bummvoll die Ortsausfahrten, die Stadtzufahrten, die Hauptachsen in den Städten. Auf der Mebo in Fahrtrichtung Bozen zwischen Eppan und Bozen Süd läuft es noch normal zweispurig. Ab 9 Uhr wird dort ein großes Hängeschild montiert. Die erste Ausfahrt Richtung Industriezone Bozen Süd wird gesperrt und auf der Mebo geht es dann nur einspurig weiter bis Donnerstag. Und zur Erinnerung, Ende des Monats, am Samstag 30. Mai, die Komplettsperre auf der Brennerautobahn am Brenner oben. Ausweichen geht nur großräumig über den Reschen zum Beispiel. Alle Infos dazu auf südtirol1.it. Gute Fahrt!
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7: Wir starten recht sonnig in den Montag, später tauchen mehr Wolken auf und stellenweise wird es auch schon mal nass, aber nicht überall noch. Aktuell messen wir in Latsch 11 Grad, in Leifers 10, in Schenna 9 und in Olang 6 Grad. Bei 20 bis 25 Grad, dann später wird es wieder Taleinwind geben am Nachmittag. Und wenn der Wind weit oben reinfährt in den Wald, gelbe Wolken von den Fichtenbollen, auch sonst oft weißer Teppich auf den Parkplätzen, also wirklich starker Pollenflug gerade.
2: Ja, wenn du sogar als Nicht-Allergiker denkst, oha, und so ein Scheibenwischer für die Brille ganz fein wäre. Wir haben gleich nach 8 Uhr auch einen interessanten Tipp für alle Allergiker. Lohnt sich wirklich dran zu bleiben. Guten Morgen.

0: Der Montagmorgen mit Magdalena Dummel um gleich 20 vor 8. Schönen guten Morgen. Ein Satz, der Millionen Männer täglich weltweit zum Schwitzen bringt. Gut, ich übertreibe, aber von der Liebsten zu hören, na, ich brauche wirklich nichts zum Geburtstag. Ah, kennen Sie. Und fühlt sich ähnlich an wie früher, wenn der Mathelehrer gesagt hat, na, in Taschenrechner darfst du es nicht hernehmen bei der Mathe-Schularbeit. Hä? Ja, unlösbar das Ganze. Wobei einer, der sogar das Unlösbare lösbar macht. Unser Don Juan, der Südtirolins Liebescoach, gleich in einer neuen Comedy-Folge. Bleib Sie.
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7: Um gleich 7:45 guten Morgen. Der Geburtstag. Für Sie ein Highlight, für ihn eine echte Challenge.
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10: Hasta luego, muchachos y muchachas. Mi nombre es Don Juan Casanova de la Vega y de la Estrella Manca de Mar. Der Ihre Fragen in jeder Beziehung beantwortet. Heute haben wir einen Brief von die Kurt aus Kurtatsch, der Folgendes wissen möchte. Herr Doktor Don Juan Casanova de la Vega y de la Estrella Manca de Mar. Meine Frau hat in Kürze den Geburtstag, aber ich weiß nicht, was ich ihr schenken soll. Soll ich sie einfach fragen, was sie möchte? Was raten Sie mir? Nun, lieber Kurt, die liebe Mujer zu fragen, was sie zum Geburtstag möchte, das kann auch nach hinten losgehen. Ich erkläre dir, also, ein Bekannter von mir hat das mal gemacht, hat gefragt, Amor de mi vida, was wünschst du dir zum Geburtstag? Hat sie gesagt, die Scheidung. Hat er gesagt, so viel wollte ich eigentlich nicht ausgeben. Ole!
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4: Guten Morgen um 10 vor 8.
5: Kompatscher Ultimatum an die Post. Steigende Preise durch Iran-Krieg bringen hohe Mehrkosten. Das Wetter zuerst sonnig, dann teilweise nass. Ich bin Sabrina Fleischmann. Guten Morgen.
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5: Die Klagen über die Post häufen sich, nicht nur in den Dörfern, sondern auch in den Städten. Briefe und Zeitungen werden oft mit großer Verspätung zugestellt. Landeshauptmann Arno Kompatscher fordert Besserung und droht der Post damit, den Geldhahn zuzudrehen. Das derzeitige Abkommen läuft im Dezember aus und wenn der Dienst nicht besser funktioniert, wird es auch nicht erneuert, droht Kompatscher. Der Iran-Krieg kommt uns teuer zu stehen. Mittlerweile sind es nicht nur die steigenden Energiepreise, auch viele andere Bereiche sind betroffen. Wie viele Mehrkosten das pro Familie verursacht, zeigen nun neue Zahlen der Verbraucherschutzorganisation Codacons. Marlies Winkler.
6: Codacons geht davon aus, dass jede Familie wegen des Krieges rund 1.000 Euro mehr ausgeben muss. Grund dafür sind zum einen die Energiepreise. Sie steigen immer weiter. Seit Februar sind Benzin und Diesel wieder um 38% teurer geworden. Das heißt auch höhere Transportkosten, die sich auch auf die Lebensmittelpreise auswirken. Obst und Gemüse werden teurer. Familien müssen also mehr für ihren Lebensmitteleinkauf zahlen. Auch Gas kostet mehr und die Preise für Flugtickets sind um 18% gestiegen.
5: Die Bozener Berufsfeuerwehr ist heute früh kurz vor vier zu einem Brand in der Palermo-Straße ausgerückt. Der Brand ist auf dem Balkon eines Wohnhauses ausgebrochen. Er konnte schnell gelöscht werden. Danach haben die Feuerwehrleute noch die betroffene Wohnung vom Rauch befreit. Verletzt wurde niemand. Zum Tennis. Südtirol jubelt mit Jannik Sinner über den nächsten Meilenstein in seiner Karriere. Er hat beim Finale in Madrid gegen den deutschen Alexander Zverev in nur 2 Sätzen triumphiert und damit seinen 5. Sieg bei einem Masters 1000-Turnier in Folge gefeiert. Das ist bisher noch keinem Tennisprofi gelungen. Nach seinem Sieg hat Sinner auf Sky Sport gesagt, dahinter stecke viel Arbeit, Disziplin und Opferbereitschaft.
7: Tanto lavoro dietro, tanta disciplina, tanto sacrificio anche che sto mettendo veramente giorno dopo giorno e ovviamente siamo molto molto contenti, no?
5: Glückwünsche für Sinner kommen auch von Ministerpräsidentin Giorgia Meloni. Sie schreibt in den sozialen Medien, dass er damit erneut Geschichte schreibe und dem italienischen Sport unvergessliche Momente geschenkt habe. Wir starten mit viel Sonne in die neue Woche. Die weiteren Wetteraussichten gleich.
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14: Es wird wechselhafter, Dominik Reich.
15: Bis zum Mittag noch ganz sympathisch mit sonnigen Abschnitten. Am Nachmittag werden die Wolken dann schon ein bisschen aufdringlicher. Vereinzelt beginnt es zu regnen. Die Temperaturen erreichen 20 bis 25 Grad. Jetzt meldet Siebenmaich 14 Grad, Göflan 11, Neustift auch 11 und St. Lorenzen 8 Grad.
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15: Berufsverkehr, volle Kanne, vor allem in und bei den Städten kommt es zu Wartezeiten. Ab 9 Uhr beginnen größere Arbeiten auf der Mebo in Fahrtrichtung Bozen zwischen Eppan und Bozen Süd. Kurz nach dem Sigmundskroner Tunnel wird es dann einspurig und die erste Ausfahrt Richtung Industriezone wird bis Donnerstag gesperrt. Ein Vorwegweiser wird montiert, der ist dann schon eine Hilfe, der zeigt dann an, wie sich für die Autobahnausfahrt einreihen. Der hilft also zukünftig, Stau zu vermeiden. Auf der Bustertaler Staatsstraße geht es auch in Kürze nur einspurig weiter. Auf der Rickertalbrücke wird die Fahrspur Richtung Bruneck asphaltiert. Der Verkehr einspurig geregelt. Rechnen Sie mit Wartezeiten. Sichere Fahrt.
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14: In der Früh gerädert aufstehen nach einer unruhigen Nacht mit laufender Nase und brennenden Augen. Allergiker haben es momentan wirklich nicht leicht. Wobei wir da vielleicht eine Lösung für Sie hätten. Gleich aus dem Birsing-Studio.

0: Mikrolein zum gleich 8 Uhr.
1: Hallo, ich bin die Martina von Genesien. Ich habe heute Montag zwar frei, aber ein Kalle dachte, einen schönen Montag.
0: Erreicht hat sie das, sie lacht. Einen schönen Tag ins Land.

0: Morgen am Montag, 3 nach 8.
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0: Geniales, langes Maiwochenende, Traumwetter und Mordspollen in der Luft. Ja, die Nicht-Allergiker sehen ihn auf Auto, Brille, Handy-Display, diesen feinen gelben Staub. Und die Allergiker versuchen das alles irgendwie mit Spray, Tropfen, Tabletten zu handeln. Was viele aber vielleicht noch nicht kennen oder noch nicht probiert haben, ist Piercing-Punktur. Redakteurin Anna Schwienbacher trifft sich mit Marian Zerzer von Stitch Piercing in Laas.
2: Ich bin jetzt schon total wundrig, dass das Piercen bei der Allergie hilft. Der Marian spricht von einer Erfolgsquote von 90%.
3: Also ich kann und darf dir nicht versprechen, aber wir haben jetzt echt schon ziemlich rar ein paar Leute gemacht. Bei einem Menschen ist es zu 100% weg und bei anderen zu 80%. Es ist auf jeden Fall ein Versuch wert.
2: Und das ist eigentlich nur ein ganz normales Piercing.
3: Ja, vereinfacht gesagt, so ich operiere jetzt einen speziellen Punkt mit meinem Messgerät, dass es nachher nach gestochen wird. Ich mache genau den gleichen Job wie auch bei jedem anderen Art Piercing mit einem schönen Nebeneffekt.
2: Ja, den richtigen Punkt treffen ist natürlich wichtig. Ganz oben beim Ohr, auf beiden Seiten. Ich bin echt erstaunt. Und wir hier im Funkhaus haben sogar den lebenden Beweis. Kollegin Deborah Sparber ist frisch gepierst.
4: Ein bisschen Bammel hatte ich direkt vom Stechen, muss ich sagen. Ich bin einfach ein kleiner Angsthase. Aber ich habe eigentlich schon gleich nach dem Piercen gemerkt, da tut sich was. Mein Problem sind ja die juckenden Augen und seitdem, meine Augen sind perfekt. Ich glaube, mal so 50-60% Besserung habe ich jetzt schon. Geniale Sache.
0: Ich denke gerade an die Mami, die früher gefragt hat, ja, für was brauchst du das Piercing? Jetzt hätten wir ein starkes Argument.

0: mia, wie wunderschön so ein Cello ist. One Republic auf Südtirol 1 und von diesen schönen Melodien zu schönen Nachrichten von unserem Dominik Reich endlich mal Maienregen für uns.
1: Genau, heute der Wechsel aus Sonne, Wolken und ersten Regenschauern am Nachmittag, auch in den nächsten Tagen immer wieder kostbares Regennass. Am Mittwoch voraussichtlich kommt am meisten herunter.
0: Der erste Montag im Mai, einen schönen guten Morgen mit Magdalena Dummel. Es ist 12 nach 8.
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0: Mit einem echten Mai-Hit, alle Farben. Und Little Hollywood. Gemailt hat uns Irmi aus Auer an agathe@südtirol1.de. Und zwar schreibt sie: Habe mein langes Wochenende im Süden verbracht und passend dazu ist mir diese Agathe untergekommen. Bei 41 Sekunden die Frage: This can't be good.
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0: This can't be good.
3: This can't be good.
0: Können wir zwei so aus der Ferne nicht beurteilen, aber alle Farben gibt's gleich in voller Länge.
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0: Ed Sheeran jetzt auch oben fast ohne so kurz geschorene Haare. Hat er einfach mal Bock auf was Neues, hat er gesagt. Guten Morgen um 8.23 Uhr. Ja, was hat dieses lange erste Maiwochenende sonst noch Neues gebracht? Unser Frühstücksgast war Luis aus Südtirol in Feuer und Flamme. Er hat mit seiner Figur Kultstatus erreicht und bleibt dabei trotzdem total bodenständig. Daniel Winkler hat sich mit Manfred Zöschk über den Menschen hinter dem Luis, über Heimat, Familie und seine Abschiedstour unterhalten. Zum Nachhören überall, wo es Podcasts gibt.
1: Passiert das schon mal, dass du früh morgens aufstehst und jetzt der Luis bist und weniger der Manfred?
2: Das war jetzt nicht gut, weil hat die Frau keine Freude, wenn er vor mir der Luis nicht mehr liegt.
1: Los ging's ja mit Luis im Auto. Denkst du heute noch gerne an diese Anfangszeit zurück?
2: Voll, ja. Ich bin jetzt beim Überlegen, ob ich nicht ein Revival mache, wie man so schön sagt, weil Ideen hatte ich nicht genug.
1: Ja.
2: Und das war ja eigentlich, das ist passiert, das war auch nicht geplant. Das ist einfach aus Spaß und ich habe gerne so Video, kurze Filme gemacht. Sogar in den 70er Jahren schon, da hat es halt noch Schmalfilme gegeben. Mhm. Und das war einfach ein Zufall. Und da muss ich natürlich in der Jugend in Südtirol dort danken, weil gerade in die Schulen sind die Videos viral gegangen und so hat das eigentlich alles angefangen.
0: Mhm. Am kommenden Sonntag freuen wir uns auf Dr. Alexander Gardetto, gilt als Koryphäe weltweiter plastischen und rekonstruktiven Chirurgie, bekannt für Prothesen, die eben nicht nur greifen, sondern auch spüren lassen, eben weltweit einzigartig. Gleich hier bei uns auch die Südtirol 1 Schlagzeilen in genau 5 Minuten um 8:30 wieder.

0: Guten Morgen um 8:30.
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2: Guten Morgen, ich bin Sabrina Fleischmann. Der Postdienst in Südtirol funktioniert mehr schlecht als recht, obwohl das Land jedes Jahr Millionen zahlt. Jetzt droht Landeshauptmann Kompatscher der Post damit, das Abkommen nicht mehr zu erneuern und den Geldhahn zuzudrehen, wenn es nicht besser wird. Der Iran-Krieg lässt die Preise in die Höhe schnellen. Das gilt nicht nur für Benzin und Diesel, sondern auch für Lebensmittel und viele andere Bereiche. Die Verbraucherschutzorganisation Codacons hat jetzt ausgerechnet, dass jede Familie rund 1.000 Euro an Mehrkosten stemmen muss. In Bozen ist heute früh auf dem Balkon eines Wohnhauses in der Palermostraße ein Brand ausgebrochen. Die Bozener Berufsfeuerwehr hat die Flammen schnell gelöscht und danach die Wohnung belüftet. Verletzt wurde niemand. Ein Jahr nach Amtsantritt steckt die Regierung in Deutschland in der Krise. Der Dauerstreit zwischen den Koalitionspartnern kommt nicht gut an. Die Umfragewerte sind im Keller. Zum Tennis. Jannik Sinner feiert den nächsten Meilenstein in seiner Karriere. Er hat das Finale in Madrid gegen den deutschen Alexander Zverev gewonnen und damit seinen 5. Sieg bei einem Masters 1000-Turnier in Folge gefeiert. Das ist bisher noch keinem Tennisprofi gelungen.
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3: Unser Verkehrsupdate um 8:45, Dominik Reich.
4: Natürlich stockt um diese Zeit noch im Berufsverkehr in den Städten, auf den Hauptstraßen, speziell in Bozen zum Beispiel, zwischen dem Hadrianplatz entlang der Drususallee stadteinwärts bis zum Verdiplatz. In Kürze ab 9 Uhr beginnen zwei große Baustellen. Auf der Pustertaler Staatsstraße wird die Spur in Fahrtrichtung Bruneck auf der Rickertalbrücke gesperrt. Der Verkehr läuft dann in dieser Woche nur einspurig. Es wird zuerst abgefräst, dann die Bodenplatte vorbereitet, abgedichtet und dann kommt die neue Asphaltschicht drauf. Nächste Woche dann die Spur in Fahrtrichtung Brixen und in zwei Wochen gibt es Nachtsperren. Auch auf der Mebo in Fahrtrichtung Bozen zwischen Eppan und Bozen Süd wird es in Kürze nur mehr einspurig weitergehen. Ein Vorwegweiser wird installiert. Gesperrt wird bis Donnerstag 18 Uhr die Ausfahrt Bozen Industriezone. Weichen Sie über die Ausfahrt Bozen Zentrum aus.
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4: Arbeitsteilung beim Wetter. Mal ist die Sonne fleißiger, mal die Wolken. Am Nachmittag sind dann ein paar Wolken auch nicht ganz dicht. Stellenweise regnet es. Die Temperaturen klettern auf 20 bis 25 Grad. Aktuell messen wir in Kastelwell 13 Grad, in Parchins 12, in Larrain 11 und in Sechsten 8 Grad.
3: Dass das Essen der anderen irgendwie immer besser schmeckt, das kennen wir und habe interessanterweise am langen Wochenende eine Studie dazu gelesen. Die geht sogar so weit, dass Wissenschaftler sagen, stibitztes Essen schmeckt besser. Je größer das Risiko, desto besser schmeckt's. Ich sehe dich grinsen, Dominik.
4: Ja, ja.
3: Stackst du das auch, oder? Pommes von deinen Kids immer wieder?
4: Immer den Pommes mit dem riesen Botzen Ketchup drauf. Schmeckt einfach besser, oder?
3: Eben. Und Sie am besten denken Sie in Zukunft an uns. Wenn Sie es machen und genießen Sie es ordentlich.

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0: Guten Morgen um 20 vor 9. Jetzt Südtirol 1 Musikboss werden und gewinnen. 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Und Sie versorgen jetzt das ganze Land am besten auch mit Ihren drei Lieblingshits. Diese fünf stehen zur Auswahl. Dermot Kennedy auf der 1. Unsere Nummer 2, Lost Frequencies. Are you with me? Are you with me? Tate McRae mit Greedy auf der 3. Ein Klassiker auf der 4. Shiny, happy people. Und unsere Nummer 5, Luis Capaldi. Jetzt.
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1: Irankrieg macht alles teurer. Wir müssen tiefer in die Tasche greifen. Probleme mit der Post. Kompatscher stellt Ultimatum. Das Wetter, der Start in den Montag, ist recht sonnig. Ich bin Sabrina Fleischmann. Guten Morgen.
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1: Der Iran-Krieg macht unsere Brieftaschen leerer, nicht nur beim Tanken. Die höheren Benzin- und Dieselpreise wirken sich auch auf den Transport und die Lebensmittelpreise aus. Obst und Gemüse werden zum Beispiel teurer. Auch Gas kostet mehr und die Preise für Flugtickets sind um fast 20% gestiegen. Die Steigerungen betreffen fast alle Bereiche und die Verbraucherschutzorganisation Codacons hat ausgerechnet, dass jede Familie rund 1000 Euro mehr ausgeben muss. Die Klagen über die Post häufen sich, nicht nur in den Dörfern, sondern auch in den Städten. Briefe und Zeitungen werden oft mit großer Verspätung zugestellt. Landeshauptmann Kompatscher fordert Besserung und droht der Post damit, den Geldhahn zuzudrehen. Das derzeitige Abkommen läuft im Dezember aus. Und wenn der Dienst nicht besser funktioniert, wird es auch nicht erneuert, sagt Kompatscher. Die Post in Südtirol wird vom Land mit mehreren Millionen Euro pro Jahr finanziert. In Bozen ist gegen 4 in der Früh auf dem Balkon eines Wohnhauses in der Palermostraße ein Brand ausgebrochen. Die Berufsfeuerwehr hat die Flammen schnell gelöscht und danach die Wohnung belüftet. Verletzt wurde niemand. Seit einem Jahr ist in Deutschland die Regierung aus CDU, CSU und SPD im Amt, mit Bundeskanzler Friedrich Merz an der Spitze. Er wollte es besser machen als die Ampelregierung. Weniger öffentlicher Streit, mehr Entscheidungen. Doch die bisherige Bilanz fällt ernüchternd aus. In der schwarz-roten Koalition gibt es Streit und das schlägt sich auch in Umfragen nieder. Nur noch 15% sind zufrieden mit der Regierungsarbeit, berichtet Fiona Reinhardt.
3: Der Bundeskanzler selbst räumte am Abend wachsenden Unmut ein, auch in den eigenen Reihen. Dabei zeigte er sich zuletzt noch überzeugt, dass die Koalition zu Kompromissen fähig sei, auch wenn es zwischendurch mal wackelt. Jetzt fordert er die SPD aber zu mehr Kompromissbereitschaft auf, besonders mit Blick auf die anstehenden Steuerreformen. Aber auch die Reform der Rente steht noch auf dem Plan und die Folgen des Irankriegs sind in Deutschland weiterhin spürbar. Es scheint also nicht ruhiger zu werden für die Regierung. Deswegen kommen teilweise schon Zweifel auf, wie lange diese überhaupt noch bestehen kann.
1: Auf einem kleinen Kreuzfahrtschiff im Atlantik sind 3 Menschen gestorben, vermutlich nach einer Infektion mit dem Hantavirus. 2 der Toten sind Niederländer. Weitere 3 Personen seien infiziert und teilweise in Lebensgefahr, berichtet die Weltgesundheitsorganisation WHO. Das Hantavirus wird von Nagetieren übertragen und kann bei Menschen zu Fieber und schweren Atemwegserkrankungen führen. Die restlichen Passagiere und die Crew würden medizinisch behandelt, heißt es von der WHO. Das Wetter bringt uns heute Sonne, Wolken und auch Regen. Mehr zum Wetter gleich.
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6: Wir warten und warten und warten auf den Regen, Dominik Reich.
7: Ja, in dieser Woche dürfte das Warten endlich vorbei sein. Immer wieder mal was dabei. Heute der Montag meist trocken noch, zuerst auch noch sonnig bis zum Mittag heute. Später etwas bewölkter und einzelne Regenplatscher gibt es in den Dolomiten zum Beispiel. In den nächsten Tagen wird es aber wechselhafter. Der Mittwoch verspricht Regen nicht extrem viel, aber besser als gar nichts. 20 bis 25 Grad heute die Top-Temperaturen. Aktuell messen wir bei der Leinburg 16 Grad, im Blaus 14, in Dietenheim 11 und in Benz 7 Grad.
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7: Los geht's mit den zwei großen Baustellen jetzt um 9 Uhr auf der Mebo zwischen Eppern und Bozen Süd in Fahrtrichtung Bozen und auf der Bustertaler Stadtstraße in Fahrtrichtung Bruneck auf der Rickertalbrücke. Auf beiden Abschnitten geht's nur einspurig weiter. Über Stau halten wir Sie natürlich auf dem Laufenden. Grünes Licht von der Brennerautobahn. Sichere Fahrt.
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6: Immer wieder schön, wenn wir hier in der Südtirol 1 Family zum Helfen Sie mit uns gemeinsam Musik fürs ganze Land liefern. Gleich unsere Arbeitskönigin aus Eppern mit drei Hits nonstop nach Offenbach und Kamrad einen guten

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0: Alltag ist eingekehrt, fühlt sich super an. Die, die frei haben, haben auch mehr Ruhe an ihrem freien Tag. Sehr schön. Und wir versorgen jetzt das ganze Land mit 3 Hits nonstop. Unsere Arbeitskönigin ist Erna Mayer aus St. Michael-Eppern. Hoi.
1: Ja, hallo, guten Morgen.
0: Hattest du ein schönes Wochenende?
1: Ja, ganz schön.
0: Ja,
1: wir haben Porto gefeiert mit meinen Kindern, wir haben gegrillt.
0: Und heute bis Laufraume noch einen ganzen Trubel, oder?
1: Genau, ja.
0: Und dazu liefern wir natürlich 3 Arbeitshits nonstop. Du hast dir ausgesucht Luis Capaldi, Lost Frequencies und Dermot Kennedy.
1: Ja.
0: Und natürlich auch noch alles Gute von uns und ein verspätetes Geburtstagsgeschenk sozusagen. Es gibt 2 Tickets für dich für Alte Liebe mit Nick Wilder und Christine Meiner am 8. Mai dann bei Eppern Humor.
1: Ja, ganz toll. Ich freue mich auf das. 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

0: Guten Morgen am Montag, 13 nach 9.
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0: Wir verbrauchen viel zu viel. Wir haben die Ressourcen für dieses Jahr schon aufgebraucht und wir haben erst Anfang Mai. Nach dem italienischen Weltüberlastungstag gestern startet heute die Move to the Day Challenge. Gemeinsam sparsamer und bewusster leben, um diesen Überlastungstag nach hinten zu verschieben. Annalena Ecker von der OEW.
2: Die Challenges seien zum Beispiel, sich wieder 2 Wochen vegan zu ernähren, kalt zu duschen, Lebensmittel aus Europa zu konsumieren, nichts zu konsumieren, was Palmöl enthält oder zum Beispiel nur unverpackte Lebensmittel zu kaufen.
0: Die Challenge ist gestartet und läuft noch bis zum 17. Mai. Für das Team vom Öko-Institut war schnell klar, dass sie auch heuer wieder mitmachen. Anna Meier.
3: Genau, also es ist jetzt für die 2 Wochen, wo man wirklich, wenn man will, da streng darauf achten kann, ob eben die Langzeiteffekte uns Bewusstsein bleibt. Und deswegen ist es eine tolle Sache, das auf eine spielerische Art und Weise in die Leute so näher zu bringen. Und wenn man da als gesamtes Team mitmacht, dann kann man sich auch gegenseitig auch pushen, auch motivieren. Und deswegen wissen wir, dass das eine gute Sache ist.
0: Auch einige Klassen der Sovi Brixen sind mit dabei. Verzichtet wird viel auf Fleisch oder Palmfett. Dafür setzen die Jugendlichen auf kalt duschen oder mehr Öffis.
4: So schlimm wird es ja nicht sein. Dann wahrscheinlich werde ich es auch fortsetzen ab und zu. Ich will auf jeden Fall, dass es selbst ändert.
5: Für mich persönlich macht es noch nicht so viel aus, aber für die Welt im Insgesamten wahrscheinlich noch schon mehr. Man kann es auch allein tun, aber ich meine, als Gruppe, als Freunde ist logisch nochmal eine große Motivation.
0: Die Move the Day Challenge, eine tolle Aktion. Da haben wir noch die Chance, uns noch bis inklusive morgen bei der OEW anzumelden. Wenn wir alle nur ein bisschen mehr auf unsere Gewohnheiten achten, bewegen wir vieles. Vielleicht sogar den Weltüberlastungstag nach hinten.
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4: Kurz vor halb zehn. Schönen guten Morgen aus der Südtirol 1 Service Redaktion. Ich bin Dominik Reich. Und das sind jetzt die ersten Staus auf der Bustertaler Staatsstraße in Fahrtrichtung Brixenstock zwischen Schaps und der Rickertalbrücke. Auf der Brücke ist die Spur Richtung Bruneck die ganze Woche gesperrt. Es wird der ganze Straßenbelag von Grund auf erneuert. Aktuell verlieren Sie in Fahrtrichtung Brixen circa 10 Minuten. Weichen Sie über die Schapser Höhe aus, falls Sie nach Neustift oder Brixen unterwegs sind. Sonst passt im Moment alles auch auf der Brennerautobahn.
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4: Ja, bis zum Mittag hält die Sonne noch ganz gut durch, dann wird es wolkiger und stellenweise auch nass. In den Dolomiten zum Beispiel erwarten wir am Nachmittag einzelne Regenschauer. Die Temperaturen steigen auf 20 bis 25 Grad. Aktuell messen wir in Frankart 18 Grad, in Korsch 14, in Völs 13 und in Sarntein 12 Grad. Wechselhaft geht es in den nächsten Tagen weiter.

0: diesem Morgensalanzum-Vormittag. Hier übernimmt Anna Schwimbacher mit Hallo Südtirol und ich sag bis morgen.
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0: Aller Anfang ist schwer nach einem schönen langen Wochenende, deswegen sind wir wieder in die Vollen gegangen mit dem ersten Schmunzler des Tages. Alle warm. Und Little Hollywood. Bei 41 Sekunden die Frage, this can't be good. Bollen, Bollen und noch mehr Bollen. Unser Bier-Sing-Tipp für alle Allergiker heute.
3: Ich habe einfach gesagt, so, ich probiere jetzt einen speziellen Punkt mit meinem Messgerät, dass es nachher noch gestochen wird.
0: Und wir sind mit einer Siegerin in den Montag gestartet. Corinna aus Mühlen in Taufers. Wie heißt denn der bekannte DJ? Toby Romeo oder Julia?
4: Toby Romeo.
0: Ja, und war der auch schon mal unser Gast hier auf Südtirol 1 und auf der Südtirol 1 Bühne?
4: Ja.
0: Ja. Und damit hast du gewonnen. Super.
4: Ja, perfekt. Stopp. Danke.
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0: Hallo Südtirol, schönen Vormittag. Fein, dass Sie da sind. Es ist 10 vor 10, die Nachrichten.
1: Weniger tödliche Fallen, Vogelschutzglas wird zur Pflicht. Regierung in Deutschland im Umfragetief. Das Wetter ist noch vorwiegend sonnig, später kann es regnen. Ich bin Sabrina Fleischmann, schönen Vormittag.
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1: Glasfassaden können eine tödliche Gefahr für Vögel sein. Es wird geschätzt, dass jedes Jahr mehr als 10.000 Vögel dagegen prallen und sterben. Das soll sich bald ändern. Umweltlandesrat Peter Brunner will Vogelschutzglas zur Pflicht machen. Das soll unter anderem für Wintergärten und Lärmschutzwände gelten und auch für größere Flächen mit mehr als 8 Quadratmetern. Die Initiative für das Vogelschutzglas ist vom Dachverband für Natur- und Umweltschutz und vom Handwerkerverband LVH ausgegangen. Der Iran-Krieg macht unsere Brieftaschen leerer, nicht nur beim Tanken. Die höheren Benzin- und Dieselpreise wirken sich auch auf den Transport und die Lebensmittelpreise aus. Auch Gas kostet mehr und die Preise für Flugtickets sind bereits um 18% gestiegen. Die Steigerungen betreffen fast alle Bereiche und die Verbraucherschutzorganisation Codacons hat ausgerechnet, dass jede Familie in Italien rund 1.000 Euro mehr ausgeben muss. In der Intercable Arena in Brunneck ist die Wintersaison endgültig zu Ende. Das Eis in der Innenhalle wird jetzt abgetaut. Die Halle kann aber weiter für verschiedene Veranstaltungen genutzt werden. Die Pause ist nur kurz. Schon am 3. August beginnen wieder die Trainings im Eissport. Wir schauen nach Deutschland. Ein Jahr nach dem Amtsantritt fällt das Zwischenergebnis für die Regierung von Bundeskanzler Friedrich Merz verheerend aus. Es gibt schlechte Noten von der Bevölkerung für die schwarz-rote Koalition. Nur noch 15% sind zufrieden mit der Regierungsarbeit. Was sagt Merz dazu? Fiona Reinhardt.
3: Die aktuell große Unzufriedenheit mit der schwarz-roten Koalition sei kein ungewöhnliches Stimmungsbild, so Bundeskanzler Friedrich Merz. Es sei ein Phänomen, das auch anderen Regierungen widerfahren ist. Trotzdem nehme er den Missmut ernst, der sich nicht nur in der Bevölkerung, sondern auch bereits in den eigenen Reihen zeige. Die Regierung müsse jetzt nachweisen, dass sie handlungs- und arbeitsfähig ist. Merz forderte die SPD in diesem Zusammenhang zu mehr Kompromissbereitschaft auf.
1: Auf einem Kreuzfahrtschiff im Atlantik sind 3 Menschen gestorben, vermutlich nach einer Infektion mit dem Hantavirus. Weitere 3 Personen seien infiziert und teilweise in Lebensgefahr, berichtet die Weltgesundheitsorganisation WHO. Das Hantavirus wird von Nagetieren übertragen und kann bei Menschen zu Fieber und schweren Atemwegserkrankungen führen. Noch ist es sonnig, später wird's wechselhaft. Mehr zum Wetter gleich.
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7: Die Sonne, die hat gerade ihre starke Phase. Dominik Reich.
8: Webcams einmal quer durchs Land gecheckt. Die Sonne strahlt jetzt in vielen Landesteilen. Am Nachmittag Buschen, Quellwolken und in der Texengruppe und den Dolomiten zum Beispiel wird es am ehesten auch mal regnen. Die Temperaturen klettern auf 20 bis 25 Grad. In den nächsten Tagen geht es eher wolkig weiter. Vor allem der Mittwoch übermorgen bringt auch endlich etwas Regen. Jetzt messen wir in Obermai 17 Grad, in Oberfintel 14, in Wiesen 3. Und im Felders 11 Grad.
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8: Circa 10 Minuten verlieren Sie auf der Bustertaler Staatsstraße in Fahrtrichtung Brixen zwischen Schaps- und Rickertalbrücke. Auf der Brücke wird die ganze Woche saniert, asphaltiert, der Verkehr einspurig geregelt. Auch in Fahrtrichtung Bustertal gibt es aktuell in allen Richtungen kurze Staus. Auf der Brenner Autobahn passt alles. Sichere Fahrt.
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7: Endlich die erste Kaffeepause. Die haben wir jetzt sowas von nötig. Nach diesem langen Wochenende in Schwung kommen, gar nicht so leicht. Ja, da hilft eigentlich nur mehr eins.
10: Schöne Musik.
7: Ganz genau. Drei Hits für die Motivation, für die gute Laune, für mehr Energie aus des Swedish House Mafia und Robbie Williams. Guten Start in die neue Woche.

0: Hier sind Sie richtig. Feinen Montagvormittag mit Austis.
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0: Der Frühling ist da, alles sprießt und immer mehr Hütten sperren auf. Ja, schon voll in Action ist die Wurzelalm in Hafling. Julian Kofler und sein Team, die haben ein flottes erstes Maiwochenende hinter sich.
2: Hey, guten Morgen. Ja, schön zu dir gewesen. Alles zerteilen, aber nein, passt.
0: Ja, und jetzt startet ihr natürlich wieder mit viel Energie in eine neue Woche.

0: Ja, alle motiviert und alle topfit.
1: Das Wetter diese Woche ja so ein Hin und Her. Heute schaut es aber noch recht gut aus.
0: Ja, Wetter passt. Ein paar Nebel sind umgehoben. Nein, wir haben 13 Grad da. Dann fällt uns nicht alles.
1: Zum Wandern sowieso richtig fein. Nicht zu warm, nicht zu kalt. Und euch hoch ist es auch recht entspannt.
0: Ja, wir haben zwei Möglichkeiten, entweder für Häfling oder für den Lädeninner. Für den Lädeninner geht es halt allem so unlagig inner und für Häfling Dorf geht es halt eher wie Steilrauch. Mhm. Er kann sich noch jeder selber entscheiden, wer will.
1: Ja, und brauchen wir nur noch einen Tag frei, gell? Aber was tun wir nicht alles für eure leckeren Brennnesselknödel? Danke dir, Julian, und eine gute Woche.
0: Ja, ein K und auch hören wir uns wieder einmal. Danke, vielen Dank.
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0: Schön, dass Sie da sind. Südtirols bester Musikmix. Ja, auf Südtirol 1. Ja, und es geht mit richtig coolen Hits weiter. Nico Santos, halb Spanier, halb Deutscher.
1: Früher habe ich mich das immer gefragt. Bin ich eher Deutsch, bin ich eher Spanisch? Ich habe 20 Jahre in Spanien gelebt, habe aber einen deutschen Namen, sehe eher deutsch aus als Spanisch. Und jetzt muss ich sagen, das Schöne ist, man hat zwei Orte, die man zu Hause nennen kann. Und das ist, ich bin beides. Und das ist das Schöne eigentlich.
0: Die perfekte Mischung. Wenn Sie nur ganz kurz dranbleiben.
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sommerliche Vibes hier auf Südtirol 1 mit Jason Derulo und mit mir, Anna Schwimmpacker. Grüß dich. Sie ist nach wie vor eine der beliebtesten Künstlerinnen weltweit, Taylor Swift. Und jetzt gehört sie auch noch zu den 30 besten amerikanischen Songwriters. Ja, kein Wunder eigentlich bei so, so vielen Welthits. Der nächste hier bei uns, ganz persönlich, Taylor hat ganz viele Emotionen reingepackt. Sie erzählt, welche Unsicherheiten sie begleiten und welche Alltagsgeister nicht aus ihrem Leben verschwinden. Das ist Anti-Hero. Gute Arbeit, Südtirol.

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6: Hallo Südtirol, es ist 10:30.
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6: Wartezeiten gibt's auf der Pustertaler Staatsstraße. Dominik Reich.
8: Es staut sich fast 3 Kilometer zwischen Mühlbach und Schaps. Sie verlieren circa eine Viertelstunde in Fahrtrichtung Brixen. In Fahrtrichtung Bruneck stockt's ab der Mautstelle Brixen fahren und auch von Fahren kommend auf der Brenner Staatsstraße. Auf der Rickertalbrücke geht's wegen Sanierungsarbeiten nur einspurig weiter die ganze Woche lang. Kolonne auch auf der Finchgauer Staatsstraße zwischen Gschars und Galsaun. In beiden Fahrtrichtungen gibt es kurze Wartezeiten. Der Kreisverkehr bzw. Anschluss an den neuen Kastelweiler Umfahrungstunnel wird gebaut. 1 Kilometer Stau auf der Brenner Autobahn in Fahrtrichtung Norden zwischen Sterzing und dem Brenner. Es staut auch hier wegen Arbeiten.
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8: Die Sonne scheint im Großteil des Landes. Am Nachmittag steigen immer öfter Wolkentürme auf und teilweise wird es dann auch nass. In den Dolomiten laut aktuellen Prognosen am ehesten ein Regenplatscher. Die Temperaturen aber noch sommerlich unterwegs bei 20 bis 25 Grad. In den nächsten Tagen geht es wechselhafter weiter. Jetzt messen wir in Saloon 17 Grad, in Kolmann 16, in Welsberg 15 und in Platt 13 Grad.

0: Wir geben Gas, Ray Garvey, DJ Weiss und ich bin Anna Schwienbacher auf Südtirol 1. Es ist wieder soweit, der Geburtstag ihrer Frau steht vor der Tür. Na, nicht nervös werden, nicht verzweifeln. Unser Don Juan, unser Beziehungscoach, der weiß, was wir Frauen uns so wünschen. Gleich eine neue Comedy-Folge.
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0: Schönen Montagvormittag. Männer und Multitasking. Ja, funktioniert nicht so gut. Und wo es auch immer ein bisschen happert, das richtige Geburtstagsgeschenkel zu finden. Ja, da kommen Sie gerne ins Schwitzen, gell?
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10: Hasta luego, muchachos y muchachas. Mi nombre es Don Juan Casanova de la Vega y de la Estre la Manca de mi amore. Der ihre Fragen in jeder Beziehung beantwortet. Heute haben wir einen Brief von die Kurt aus Kurtatsch, der folgendes wissen möchte. Herr Dr. Don Juan Casanova de la Vega y de la Estre la Manca de mi amore. Meine Frau hat in Kürze die Geburtstag, aber ich weiß nicht, was ich ihr schenken soll. Soll ich sie einfach fragen, was sie möchte? Was raten Sie mir? Nun, lieber Kurt, die liebe Mujer zu fragen, was sie zum Geburtstag möchte, das kann auch nach hinten losgehen. Ich erkläre dir, also, ein Bekannter von mir hat das mal gemacht, hat gefragt, Amor de mi vida, was wünschst du dir zum Geburtstag? Hat sie gesagt, die Scheidung. Hat er gesagt, so viel wollte ich eigentlich nicht ausgeben. Ole!
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3: Hier sind Sie richtig, top informiert mit uns um 10 vor 11.
4: Jugendorganisationen fordern weitere Reformen beim Wohnen. Gipfeltreffen in Armenien mit 50 Staats- und Regierungschefs. Das Wetter, die Wolken nehmen zu. Ich bin Sabrina Fleischmann, schönen Vormittag.
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4: Junge Menschen in Südtirol müssen sich das Wohnen wieder leisten können. Das fordert der Landesjugendbeirat gemeinsam mit anderen Jugendorganisationen und Wirtschaftsverbänden. Die Wohnreform sei ein erster wichtiger Schritt, aber jetzt müssten weitere Maßnahmen folgen, vor allem auf dem Mietmarkt. Das Vermieten müsse attraktiver und sicherer werden, mit Garantien für die Vermieter, damit weniger Wohnungen leer stehen. Außerdem müsse das Bauen erleichtert werden, sagt der Landesjugendbeirat. Glasfassaden können eine tödliche Gefahr für Vögel sein. Es wird geschätzt, dass jedes Jahr bei uns in Südtirol mehr als 10.000 Vögel dagegen prallen und sterben. Das soll sich ändern. Umweltlandesrat Brunner will Vogelschutzglas zur Pflicht machen. Das soll unter anderem für Wintergärten und Lärmschutzwände gelten. Die Initiative für das Vogelschutzglas ist vom Dachverband für Natur- und Umweltschutz und vom Handwerkerverband LVH ausgegangen. In der armenischen Hauptstadt Jerewan kommen heute fast 50 Staats- und Regierungschefs zusammen. Mit dabei ist auch der ukrainische Präsident Zelensky. In Jerewan findet ein Gipfeltreffen der Europäischen Politischen Gemeinschaft statt. Es geht vor allem um die Themen Sicherheit und Zusammenarbeit, berichtet Dieter Ebeling.
6: Die Europäische Politische Gemeinschaft ist mehr als die EU. Hier sind alle Staaten des Kontinents vertreten, beispielsweise auch die Türkei. Dass sich diese Gipfelrunde in Armenien trifft, ist kein Zufall. Die Europäische Politische Gemeinschaft ist eigentlich eine Reaktion auf Russlands Invasion in der Ukraine und Armenien gehört zu jenen Staaten, die sich vorsichtig von Abhängigkeiten von Moskau lösen wollen.
4: Russland feiert an diesem Samstag, 9. Mai, den Sieg gegen Deutschland im Zweiten Weltkrieg. Die traditionelle Militärparade in Moskau wird aber ohne Panzer und Raketen abgehalten, weil ukrainische Drohnenangriffe befürchtet werden. Heute früh ist eine ukrainische Drohne in der russischen Hauptstadt in ein Wohnhaus eingeschlagen. Verletzt wurde niemand. Im Gegenzug sind bei russischen Raketenangriffen auf Kharkiv mindestens 3 Menschen ums Leben gekommen. Die Sonne bekommt Konkurrenz durch Wolken. Mehr zum Wetter gleich.
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14: Die ersten 20 Grad, die haben wir schon mal geknackt. Dominik Reich.
15: In Bozen, in Pfaden, in Pranzoll und in Meran zum Beispiel. Es ist also ein warmer Montag. Es geht natürlich noch ein paar Grad rauf. Die Temperaturen erreichen 20 bis 25 Grad. Die Sonne ist noch über Mittag raus ganz gut mit dabei. Dann werden einige größere Quellwolken auftauchen. Die bringen stellenweise auch etwas Regen. In den nächsten Tagen geht sich weniger Sonne aus, dafür auch endlich mal Regen. Vor allem übermorgen am Mittwoch vor.
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15: Stau auf der Pustertaler Stadtstraße in beiden Fahrtrichtungen zwischen Mühlbach und der Mautstelle Brixen-Farn. Auf der Rickertalbrücke geht es die ganze Woche nur einspurig weiter wegen Sanierungs- und Asphaltierungsarbeiten. Sie verlieren aktuell bis zu 15 Minuten. Weiter auf die Finchgauer Stadtstraße, knapp 2 Kilometer Stau in Fahrtrichtung Reschen. Zwischen Staben und Galsaun wegen Arbeiten. Der Anschluss zum Kastelbeiler Umfahrungstunnel wird gebaut. Der wird ja circa in gut einem Monat eröffnet, am 6. Juni. Auf der Brenner-Autobahn geht's gut weiter. Sichere Fahrt.
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14: Unterwegs mit dem Auto. Ja, wo geht's denn eigentlich hin?
16: Jetzt wäre noch schnell etwas hinkaufen, dass ich zum Mittag in die Kinder etwas kurz kochen kann.
14: Ja, fleißig, fleißig. Und der Wocheneinkauf, der wird auch gleich schon mal gemacht. Heute in den Regalen. Lecker Schmecker, Family of the Year, Ed Sheeran und Sienna Spyro. Gutes Einkaufen, gutes Kochen und einen schönen Montag mit uns.

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0: Daniel Winkler hat gestern mit Manfred Zöschk gefrühstückt in Feuer und Flamme, dem Südtirol 1 Sonntagsfrühstück.
1: Passiert das schon mal, dass du früh morgens aufstehst und jetzt der Luis bist und weniger der Manfred?
2: Das war jetzt nicht gut, weil da hat die Frau keine Freude, wenn er vor mir der Luis nicht mehr liegt.
1: Los ging's ja mit Luis im Auto. Denkst du heute noch gerne an diese Anfangszeit zurück?
2: Voll, ja. Ich bin jetzt beim Überlegen, ob ich nicht ein Revival mache, wie man so schön sagt, weil Ideen hatte ich nicht genug.
1: Ja.
2: Und das war ja eigentlich, das ist passiert, das war auch nicht geplant. Das ist einfach aus Spaß. Und ich habe gerne so Video, kurze Filme gemacht, sogar in den 70er Jahren schon, da hat es halt nur Schmalfilme gegeben. Mhm. Und das war einfach ein Zufall. Und da muss ich natürlich in der Jugend in Südtirol dort danken, weil gerade in die Schulen sind die Videos viral gegangen und so hat das eigentlich alles angefangen. Mhm.
0: Auch über seine Abschiedstour hat er uns erzählt. Die startet am 29. Mai hier bei uns auf der Funkhausterrasse. Ab nächster Woche gibt's Tickets zu gewinnen. Einfach schnell anrufen und 2 Tickets sichern. Alle Infos dazu auf südtirol1.de. Das ganze Interview mit dem Luis finden Sie auch überall, wo es Podcast gibt. Diesen Sonntag, da freuen wir uns auf Alexander Gardetto. Er hat bei der ersten spürbaren Prothese weltweit ganz vorne mitgewirkt. Einen schönen Montag. 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

Die schönste Musik bei der Arbeit, Family of the Year und gleich alle Farben hier auf Südtirol 1. Er bringt uns immer wieder zum Lachen. Es steckt ganz viel Tradition dahinter, ganz viel Südtirol. Seine Figur hat Kultstatus erreicht, Luis aus Südtirol.

Und rein in eine neue Woche, in ein neues Abenteuer hier aus Südtirol 1. Legen Sie mal den Hammer weg, den Kochlöffel, die Gießkanne, den Kugelschreiber und gehen Sie raus und machen Sie eine Runde frische Luft schnappen, Kraft tanken. Gleich mit Robin Schulz und Fastboy.

0: sich der Frühling an. 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

0: Hallo Südtirol, ich bin Anna Schwimmbacher auf Südtirol 1. Mega, dass Sie auch da sind. Gerade läuft irgendwie nichts wie geplant. Eher bergab wie bergauf. Kamrads Tipp, nicht aufgeben. Er hat immer dran geglaubt, dass er irgendwann auf der ganz großen Bühne steht.
1: Meiste ist schon auch dranbleiben. Also ich glaube, dass man kommt nie weit, wenn man sagt, ich bin der geilste Typ der Welt. Mhm. Ich kenne niemanden, der wahnsinnig erfolgreich ist, der wahnsinnig von sich überzeugt ist. Die meisten sind eher große Zweifler und denken, oh Mann, das ist schon wieder nicht gut und das ist schon wieder nicht gut. Weil so kommt man weiter, indem man halt einfach immer weiter wächst. Und ich glaube, das ist wichtig. Und dann brauchst du einfach Glück. Also du brauchst wirklich einfach Glück, wenn du mit Musik Erfolg haben willst. Und das kann man aber ein bisschen herausfordern.
0: Ja, und dieses Glück, das lassen wir rein. Türen auf, Fenster auf und Musik an. Kamrad, hug yourself!

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3: Es ist 11:30.
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3: Immer wieder unser Blick auf die Pustertaler Staatsstraße. Dominik Reich.
4: Auf der Rickertalbrücke wird die Fahrspur in Richtung Bruneck von Grund auf erneuert, saniert, abgedichtet, asphaltiert. Die ganze Woche lang wird der Verkehr einspurig geregelt. In beiden Fahrtrichtungen verlieren sie aktuell bis zu 15 Minuten. 2 Kilometer Stau auf der Finchgauer Staatsstraße. In Fahrtrichtung Reschen zwischen Staben und Galsaun. Der Anschluss Kastelweller-Umfahrungstunnel wird gebaut. Wartezeiten auch oberhalb von Studerns. Dort wird die Zufahrt zum Umspannungswerk errichtet. Kurze Wartezeiten auch auf der Mebo in Fahrtrichtung Bozen jetzt zwischen Eppern und Bozen Süd. Bis Donnerstag geht es nur einspurig weiter. Ein Vorwegweiser wird montiert. Die Ausfahrt Bozen Industriezone ist gesperrt. Weichen Sie über die Ausfahrt Bozen Zentrum aus.
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4: Nach dem sonnigen Vormittag geht's rein in einen eher bewölkten Nachmittag. Also Quellwolken bauen sich ziemlich groß auf. Vereinzelt regnet's auch bei 20 bis 25 Grad. In den nächsten Tagen geht's wechselhafter weiter, wolkiger. Übermorgen am Mittwochnachmittag regnet's auch mal etwas häufiger. Aktuell messen wir in Sulden 9 Grad, in Rheinendorfers 13, in Redein 12 und in Laas 16 Grad.
3: Richtung Mittagspause mit uns. Schön, dass Sie da sind.

0: Endlich Bauer hier aus Südtirol 1. Ich bin Anna Schmiedbacher. Fein, dass Sie uns begleiten. Dopfundre Kirchte. Ja, an diesem Wochenende, der hat wieder viele Gäste angezogen. Allerdings soll es auch zu einem unerfreulichen Vorfall gekommen sein. Marlies Winkler von den Nachrichten.
1: In der Nacht von Freitag auf Samstag soll es eine Schlägerei gegeben haben. Mitarbeiter der Security-Firma sind eingeschritten. Dann sollen diese Securities allerdings selbst auf Besucher losgegangen sein mit Faustschlägen und Tritten. Und das sogar auf Gäste, die unbeteiligt gewesen sein sollen. Einem jungen Mann soll nach der Attacke sogar ein Zahn fehlen. Wir stellen deshalb heute die Frage, wie weit darf Sicherheitsdienst gehen? Und die Antworten dazu hören Sie gleich bei uns im Südtirol-Journal Mittagsmagazin.
0: Wie gewohnt um 10 vor 12. Und bis dahin natürlich ganz viel Musik. Bisschen Country, gleich mit Dasha Austin. Wenn Sie nur ganz kurz dranbleiben.
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0: Was heißt Little Help hier auf Südtirol 1? Cool, dass Sie da sind. Und jetzt die wichtigsten Infos eine Viertelstunde lang. Es ist 10 vor 12.
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2: Guten Tag, ich bin Mandy Swinkler. Solarstrom statt Benzin, ob der Iran-Krieg die Energiewende in Südtirol vorantreibt. Und Schläge von der Security, wie weit Sicherheitsdienste in ihrer Arbeit gehen dürfen. Vielleicht können auch schlechte Nachrichten etwas Gutes bewirken. Durch den Iran-Krieg sind die Öl- und Gaspreise in den letzten Wochen nach oben gegangen. Zuletzt erst wieder am Wochenende. Nachdem der italienische Steuerrabatt reduziert worden ist, kostet jetzt auch Benzin fast 2 Euro. Da wächst der Wunsch nach mehr Unabhängigkeit. Wilhelm Schatzer, kommt jetzt ausgerechnet wegen Trumps Krieg die Energiewende in Schwung?
3: Das teure Öl und Gas könnte tatsächlich einen Schub geben. Vor 4 Jahren nach dem Beginn des Ukraine-Krieges sind auch die Energiepreise gestiegen. Und da ist die Nachfrage nach Photovoltaikanlagen und Wärmepumpen plötzlich angestiegen. In ganz Europa und auch bei uns. Das passiert auch jetzt wieder. Der Generaldirektor der Südtiroler Energiegesellschaft Alberia, Luis Amort, sagt:
4: Wir waren kürzlich auf der Freizeitmesse präsent, haben nie so großes Interesse gehabt wie jetzt mit Informationen zu Photovoltaik, mit Anfragen für Kostenvoranschlägen, mit Anfragen für Elektroauto, zumindest Interesse für Elektroauto, für die Wallbox, für die Aufladekarte.
3: Da tut sich etwas, sagt Amort. Und das bestätigen auch andere. Auch die Nachfrage nach Wärmepumpen steigt. Das sagt Martin Sulzer von der Firma Lambda in Lana, die Wärmepumpen produziert.
5: Man merkt schon, dass das Interesse jetzt größer ist. Nicht? Ob es meistens wirklich zu einem Umbau oder einem Projekt kommt, vergehen meistens eher ein paar Monate. Nicht? Deshalb erwarten wir uns eher so Richtung Ende des Sommers, Herbst, ein bisschen noch ein Peak. Nicht?
3: Weg von Benzin und Diesel und hin zu Strom heißt es auch beim Auto. Johannes Moser vom Autohaus Moser in Bruneck beobachtet, dass das Interesse für E-Autos zunimmt.
6: Bei uns ist ja so, dass alle, weil mehr Kunden sich noch Elektrofahrzeugen informieren, weil viele haben eine Photovoltaikanlage auf dem Dach oder Batteriespeicher und man will einfach jetzt den günstigeren Strom im Vergleich zu den teuren Benzin- und Dieselpreisen nach dem Auto haben, damit man günstiger von A nach B kommt.
3: Der Umstieg nimmt also Tempo auf. Wolfram Sparber vom Eurac-Institut für erneuerbare Energien bestätigt das. Die Nachfrage nach Elektroautos ist in Europa zuletzt um 50% gestiegen und im Solarbereich ist es ähnlich, sagt er. Die Ölkrise trägt dazu bei.
7: Der große Unterschied von der Energietransformation heute zu noch vor 10 Jahren ist, dass vor 10 Jahren war es ein umweltpolitischer Aspekt, aber es war ökonomisch gesehen teurer als die fossile Alternative.
3: Jetzt ist die erneuerbare Energie billiger, sagt Sparber, und sie gibt Sicherheit. Wer selbst Strom produziert, elektrisch fährt und mit Wärmepumpe heizt, ist doch sehr autonom. Nicht jeder hat allerdings die Möglichkeit dazu. Deshalb muss schlussendlich doch vor allem die Politik den Ausbau der erneuerbaren Energie vorantreiben.
7: Es gibt einige Sektoren, die laufen gut. Stichwort Photovoltaik. Hier bauen wir inzwischen in Italien 6 bis 7 Gigawatt neu dazu. Das heißt, hier sind wir auf Linie, sowohl auf Südtiroler Seite als auch auf italienischer Seite die 2030-Ziele zu erreichen. Der Windausbau ist eindeutig zu langsam. Hier müssen wir mehr als verdreifachen. Also es gibt in unterschiedlichen Sektoren sehr unterschiedliche Geschwindigkeiten.
3: In der Rückkehr zur Atomenergie sieht Sparber hingegen keinen Ausweg, um schnell unabhängig von Öl und Gas und globalen Krisen zu werden. Denn der Bau von AKWs dauere viel zu lange und sei zudem sehr teuer.
2: Der Pfunderer Kirchtag lockt jedes Jahr viele Besucher an. Auch an diesem Wochenende war das so. Einigen bleiben allerdings nicht nur schöne Erinnerungen. In der Nacht von Freitag auf Samstag soll es zu einer Schlägerei gekommen sein. Für solche Zwischenfälle war eine private Sicherheitsfirma vor Ort mit rund 15 Mitarbeitern. Einige von ihnen sind eingeschritten. Im Anschluss sollen die Sicherheitskräfte allerdings selbst auf die Besucher losgegangen sein. Und zwar auch auf eine Gruppe junger Männer, die an der Schlägerei, laut eigenen Angaben, nicht beteiligt war. Das sagt Reinhold Weger, der Bürgermeister von Derenden. Sein Sohn gehörte zu der Gruppe aus Derenden, die von den Sicherheitsleuten regelrecht verprügelt worden sein soll.
8: Die haben komplett blaue Flecken im Gesicht durch Faustschläge. Ein Jugendlicher ist komplett der Zahn, sage ich mal, demoliert worden auch. Und angeblich ein Junge, der was den Sand kaputt hat, der war schon am Boden von der Sicherheitsfachkraft gesichert. Und der zweite Sicherheitsfachkraft hat ihm dann aber noch zusätzlich eingestoßen.
2: Reinhold Weger hat am nächsten Tag bei der Sicherheitsfirma angerufen. Die hat versichert, dass nun intern geklärt werde, was passiert ist. Anzeige will Weger nicht erstatten. Er verstehe, dass es auf solchen Festen brenzlig werden kann für die Sicherheitskräfte, vor allem wenn viel Alkohol im Spiel ist.
8: Nichtsdestotrotz ist die Sicherheitsfirma verantwortlich, Unruhestifter vor das Zelt zu dienen, ihnen ein Hausverbot zu geben, lassen sie dann auch im Militär von Tals zusammen. Es geht nicht zu, dass sie dann auch hergehen und die Leute mit Faustschlägen und mit Tritten niederstrecken. Sagen wir da, muss ich ganz prinzipiell sagen, Zell geht nicht.
2: Pfunders gehört zur Gemeinde Findl. Der Bürgermeister Robert Seebacher war selbst nicht dabei, als es zum Vorfall gekommen ist.
9: Natürlich, bei Großveranstaltungen in dieser Größe, in Größenordnung, da geht's halt einmal ein bisschen turbulent vor sich. Aber Sorgen bereitet man das jetzt nicht. Und ich hoffe, dass das so schnell wie möglich aufgeklärt wird.
2: Dass alles schnell geklärt wird, hofft Bürgermeister Seebacher auch, weil jetzt im Frühjahr und Sommer im Land viele weitere Großveranstaltungen anstehen. Wie weit dürfen Sicherheitsleute bei ihrer Arbeit gehen? Das habe ich den Sicherheitsfachmann Marco Buraski gefragt. Er sagt, ganz ohne Gewalt gehe es nicht.
10: Man kann auch sagen, du musst einen Jugendlichen einfach, wenn er zu betrunken ist zum Beispiel, musst ihn draußen halten, musst halt schauen, dass er nicht reinkommt. Ja, leichter gesagt, wie wir tun. In den Leuten sagst du nicht, bleibst draußen stehen, dann bleibst du stehen, der kommt echt erscheinen. Dann musst du ihn mit Gewalt dann entfernen. Und ich sage halt immer so, solange nicht geschlagen wird, sondern online blockiert, auf den Boden neu gedruckt wird, weggeschoben wird, passiert nie nichts. Das Problem ist, wenn bleibende Schäden sein, das Problem ist, wenn geschlagen wird.
2: Es ist nicht das erste Mal, dass darüber diskutiert wird, was Sicherheitsmitarbeiter dürfen. Auch in der Vergangenheit hat es Vorwürfe gegeben, sie seien zu aggressiv. Marco Buraski sagt,
10: von außen eben, wenn immer Gewalt angewendet wird, schaut es allen brutal aus, wenn man es nicht gewöhnt ist. Und eine Selbstverteidigung für einen Türsteher ist ganz schwierig. Wo soll der Tieren weglaufen? Soll der zwischen die Füße einschlagen, wie eine Frau dort, wenn sie angegriffen wird, die Nacht, dann kann sie zwischen die Füße schlagen und weglaufen. Das erkennen wir nicht als Türsteher. Wir können nicht einfach einen Arbeitsplatz verlassen und anhauen, nicht? Sagen wir so.
2: Was Sicherheitsfachmann Buraski auch sagt, im Vergleich zu früher seien Veranstaltungen in Südtirol viel sicherer geworden. Es gäbe viel weniger Schlägereien. Beide Seiten würden sich gemäßigter verhalten, Partybesucher und Sicherheitsleute.
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6: Das Wohnproblem in Südtirol ist noch nicht gelöst, das sagt der Landesjugendbeirat. Sabrina Fleischmann mit den Kurznachrichten.
7: Vor allem junge Menschen können es sich nicht leisten, eine Wohnung zu mieten oder zu kaufen. Die Wohnreform sei ein erster wichtiger Schritt, aber jetzt müssten weitere Maßnahmen folgen, vor allem auf dem Mietmarkt. Das fordert der Landesjugendbeirat gemeinsam mit anderen Jugendorganisationen und Wirtschaftsverbänden. In Brixen haben die Karabiniere einen Diebstahl in einer Pizzeria schnell aufgeklärt. Durch die Videoüberwachung in dem Lokal sind sie dem Täter auf die Spur gekommen, der 100 Euro aus der Kasse gestohlen hatte. Es handelt sich um einen jungen

0: Auch Ministerpräsidentin Meloni ist Sinner-Fan. Sie postet in den sozialen Medien, dass er damit erneut Sportgeschichte geschrieben und dem italienischen Sport unvergessliche Momente geschenkt habe.
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0: Der Film Der Teufel trägt Prada 2 stürmt die Kinocharts in den USA und in Kanada. 20 Jahre nach dem weltweiten Erfolg seines Vorgängerfilms hat die Fortsetzung gleich am ersten Wochenende 77 Millionen Dollar eingespielt. Der Film spielt wieder in der Welt der Mode und der Hochglanzmagazine und das gesamte Star-Ensemble des ersten Films ist wieder dabei, auch Meryl Streep. Auch in unseren Kinos ist der Film schon zu sehen. Wir schauen noch auf die Börse in Europa. Der DAX in Frankfurt ist aktuell leicht im Plus, der MIP-Index in Mailand hingegen leicht im Minus.
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2: Für Amseln, Spatzen und andere Singvögel gibt es nicht nur natürliche Feinde wie Marder oder Hauskatzen, auch Glasfassaden können eine tödliche Gefahr sein. Jährlich sterben bei uns in Südtirol 10.000 Vögel, weil sie gegen Scheiben prallen. Deshalb will das Land jetzt etwas dagegen tun. Birgit Locher, neue Bauvorschriften sollen helfen.
3: Ja, Landesrat Peter Brunner will, dass Vogelschutzglas bei öffentlichen Bauten zur Pflicht wird. Und zwar bei Scheiben, die größer als 8 Quadratmeter sind, sagt Landesrat Brunner.
4: Ja, hier geht es natürlich vor allem um Wind- oder Lärmschutzwände entlang von Autobahnen, von Straßen. Aber es geht auch um Balkonbrüstungen und insgesamt um großflächige Verglasungen. Vor allem bei moderneren Bauten sieht man das immer öfter, dass hier doch sehr viel Glas verwendet wird.
3: Beim Vogelschutzglas gibt es verschiedene Arten. Oft hat das Glas ein feines Punkt- oder Strichmuster drin. Der Nachteil dabei, wer genau hinschaut, sieht diese Muster. Deshalb gibt es auch noch eine andere Methode, sagt Glasermeister Peter Pfanzelter aus Derlan. Und zwar eine sogenannte UV-Beschichtung.
5: Die Beschichtung ist etwas, was die Vögel sehen. Wir sehen das nicht. Zu vergleichen ist das ein bisschen so, wenn man einen UV-Stift nimmt und danach mit der UV-Lampe nachher das beleuchtet und nachher sieht man effektiv nachher die UV-Schrift, was man nachher gemacht hat.
3: Der Aufpreis für Vogelschutzglas ist gering. Es gibt also keinen Grund, dieses Glas nicht zu verwenden, sagt Ornithologe Patrick Ecker aus Lana. Die neuen Maßnahmen findet er gut. Sie seien ein längst überfälliger Schritt.
6: Logisch, wir in Südtirol, wir haben da nicht so viele große Glasfassaden. Allerdings, man sieht an der Architektur, es wird allerweil mehr. Und da muss man wirklich was machen, vor allem auch innerhalb von den montanen Gebieten da, durch auch Vogelzug, nicht? Und das betrifft ja nicht nur die heimischen Brutvögel, sondern auch den Vogelzug, nicht?
3: Die neuen Bestimmungen zum Vogelschutzglas werden voraussichtlich diese Woche von der Landesregierung genehmigt.
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2: Das wird ab heute etwas unbeständiger. Jetzt am Nachmittag entstehen immer mehr Quellwolken, daraus kann es vereinzelt regnen. Dieter Peterlin vom Landeswetterdienst, wie geht es denn morgen und in den nächsten Tagen weiter?
7: Morgen ist es bewölkter, nasser und kühler als heute. Die Sonne scheint nur mehr zeitweise und im Tagesverlauf entstehen morgen auch einige Regenschauer. Die Höchstwerte dabei maximal nur mehr 20 Grad. Noch mehr Wolken und noch mehr Regenschauer dann am Mittwoch. Wechselhaft bleibt es dann auch in der zweiten Wochenhälfte.
2: Das war das Südtirol-Journal Mittagsmagazin zum Wochenstart. Wenn Sie mögen, dann hören wir uns morgen wieder. Ich bin Marlies Winkler. Ich wünsche Ihnen noch einen feinen Nachmittag. Machen Sie es gut.
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8: Viele Baustellen im Land, es staut. Vivian Tochtler.
9: Angefangen auf der Brenner Autobahn Richtung Norden, von Sterzing bis zum Brenner. Da bremsen sie Baustellen immer wieder ein. Dann Mebo in Fahrtrichtung Bozen ist die Ausfahrt Bozen-Industriezone gesperrt und die Fahrbahn hier einspurig. Es wird ein Vorwegweiser montiert. Damit werden die Ausfahrten nach Bozen Süd und auf die Brenner Autobahn schon vor dem Sigmundskronertunnel ausgeschildert. Weiter auf die Bustertaler Stadtstraße. Auf der Rickertalbrücke kommt es zu Wartezeiten in beiden Fahrtrichtungen. Hier wird gerade der Straßenbelag neu gemacht. Eine Fahrspur in Fahrtrichtung Bruneck ist diese Woche gesperrt. Nächste Woche laufen dann die Arbeiten Richtung Brixen. Und auf der Finchgauer Stadtstraße zwischen Galsaun und Schaars staut es in beiden Fahrtrichtungen. Hier wird gerade der Kreisverkehr für die Umfahrung bei Kastelbell fertiggestellt. Kommen Sie gut ans Ziel.
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Die Tische so langsam alle schon voll, die hungrige Meute steht an und wir haben den richtigen Schwung für sie. Leonie, Sam Smith und K-Pop Demon Hunters. Drei Hits nonstop. Geben wir Gas.

0: Leonie, by your side, in my mind, hier aus Südtirol 1. Und jetzt alle mitsingen, alle mittanzen. Wir holen das lange Wochenende nochmal zurück mit Junadas. Narkotik. Ja, wenn's läuft, dann läuft's. Feine Mittagspause. Bleiben Sie gerne noch ein bisschen dran.
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0: Jünaras und ich bin Anna Schwienpacker. Mega, dass Sie da sind auf Südtirol 1. Geht's Ihnen auch so?
1: Montag ist halt Montag.
0: Der Montag ist, wie er ist, nicht gerade freundlich, aber auch nicht ganz unsympathisch. Und das Coole, wir haben es fast schon wieder geschafft. Die Hälfte vom Montag ist um, die andere Hälfte, die starten wir jetzt. Bocken wir gemeinsam mit der schönsten Montagsmotivation. Coldplay, die wissen, wie es geht.

0: Aigo und Donna Summer. Es ist 12:30.
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0: Auf der Brenner Autobahn im Wipptal, da staut es. Vivian Dochtler.
2: Gut 2 Kilometer in Fahrtrichtung Norden zwischen Sterzing und dem Brenner. Grund dafür ist eine Baustelle. Beim Bus zur Thaler Stadtstraße auf der Riggertalbrücke wird betoniert und asphaltiert. Die Fahrspur Richtung Bruneck ist gesperrt und der Verkehr wird abwechselnd geregelt. Deshalb stehen sie kurz von beiden Fahrtrichtungen kommend.
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4: Die Wolken schauen uns teilweise trüb an, im Finchgau zum Beispiel und in Ridnaun. Und auch viele Schleierwolken haben sich mittlerweile ausgebreitet. Am Nachmittag entstehen ein paar Quellwolken und daraus kann es auch mal wettern, aber nur ganz stellenweise. Großteils bleibt es trocken und warm bei 20 bis 25 Grad. In Meran messen wir jetzt 23 Grad, in Oberfintel 21, in Deutschenhofen 13 und in Ridnaun 16 Grad. Mit morgen wird es auf einmal kühler, die Höchstwerte liegen dann noch zwischen 15 und 20 Grad. Dazu regnet es zwischendurch. Am trübsten wird es wohl im Süden.
0: Endlich geschafft. Endlich gibt's was zum Kulden. Mahlzeit.

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0: Sowas von richtig. George Ezra und ich bin Anna Schwienbacher auf Südtirol 1. Was gehört zu einem richtigen Bauerfrühstück dazu? Natürlich ganz, ganz viel Kaffee. Eine fette Schicht Nutella auf unserem Brötchen. Am besten noch Vanillegipfele. Und nicht vergessen, Südtirol 1.
1: Das war's.
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3: Aller Anfang ist schwer nach einem schönen langen Wochenende, deswegen sind wir wieder in die Vollen gegangen. Mit dem ersten Schmunzler des Tages. Alle Farben. Und Little Hollywood. Bei 41 Sekunden die Frage, this can't be good. Bollen, Bollen und noch mehr Bollen. Unser Bier-Sing-Tipp für alle Allergiker heute.
4: Ich habe einfach gesagt, so, ich probiere jetzt einen speziellen Punkt mit meinem Messgerät, dass es nachher noch gestochen wird.
3: Und wir sind mit einer Siegerin in den Montag gestartet. Corinna aus Mühlen in Taufers. Wie heißt denn der bekannte DJ? Toby Romeo oder Julia?
5: Toby Romeo.
3: Ja, und war der auch schon mal unser Gast hier auf Südtirol 1 und auf der Südtirol 1 Bühne?
5: Ja.
3: Ja. Und damit hast du gewonnen. Super.
5: Ja, perfekt. Doch, danke.
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4: Jugendorganisationen fordern weitere Anstrengungen für günstiges Wohnen. Doch kein Nightliner in Bruneck am Freitagabend. Und dicke Wolken ziehen auf. Ich bin Gunde Bichler. Grüß Gott.
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4: Junge Menschen in Südtirol müssen sich das Wohnen wieder leisten können. Das fordert der Landesjugendbeirat gemeinsam mit den Jugendorganisationen und Wirtschaftsverbänden. Die Wohnreform sei ein erster wichtiger Schritt, aber jetzt müssten weitere Schritte folgen, vor allem auf dem Mietmarkt. Das Vermieten müsse attraktiver und sicherer werden mit Garantien für die Vermieter, damit weniger Wohnungen leer stehen, so der Landesjugendbeirat. Außerdem müsse das Bauen erleichtert werden, um das Angebot an Wohnungen zu erhöhen. Dazu will der Landesjugendbeirat Vorschläge ausarbeiten und der Politik vorlegen. In Brixen haben die Karabiniere einen Diebstahl in einer Pizzeria schnell aufgeklärt. Durch die Videoüberwachung in dem Lokal sind sie dem Täter auf die Spur gekommen. Er hatte 100 Euro aus der Kasse gestohlen. Es handelt sich um einen jungen Ausländer, der schon andere Straftaten verübt hat. Er wurde aufgespürt und angezeigt. Das Angebot für Nightliner im Pustertal wird nicht ausgebaut. Im Gemeinderat von Bruneck wurde ein Antrag der Opposition ganz knapp abgelehnt. Sie hatte gefordert, dass der Nightliner auch am Freitag in der Nacht fährt und nicht nur von Samstag auf Sonntag. Die Mehrheit hat ihr Nein damit begründet, dass nicht die Gemeinde, sondern das Land zuständig ist. Der Gemeinderat will aber über neue Modelle nachdenken. Auf einem Kreuzfahrtschiff im Atlantik ist eine tödliche Krankheit ausgebrochen. Mindestens 3 Menschen sind gestorben, ein weiterer Patient liegt auf der Intensivstation eines Krankenhauses in Südafrika. Wie die Weltgesundheitsorganisation mitteilt, handelt es sich vermutlich um Infektionen mit dem Hantavirus. Diana Kramer berichtet.
6: Das Hantavirus wird laut WHO meist durch Kontakt mit den Ausscheidungen von Nagetieren wie Ratten oder Mäusen übertragen, zum Beispiel wenn man kontaminierten Staub einatmet. In seltenen Fällen wird der Erreger auch von Mensch zu Mensch übertragen. Die Infektion kann zu hohem Fieber und Störungen der Nierenfunktion führen. Wie und wo genau sich die Passagiere des Kreuzfahrtschiffes infiziert haben könnten, wird noch untersucht.
4: Insgesamt sind 170 Passagiere und 70 Crewmitglieder an Bord des Schiffes. Großbritannien will sich am Kredit der EU von 90 Milliarden Euro für die Ukraine beteiligen. Das hat Premierminister Starmer angekündigt. Großbritannien wolle mit der EU zusammenarbeiten, um die Ukraine mit wichtiger militärischer Ausrüstung zu unterstützen, heißt es dazu aus London. Und es zieht immer mehr zu, ein paar Regentropfen sind möglich. Gleich hören Sie mehr zum Wetter.
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3: Wolken und Sonne, hält mir ein bisschen Handel, wir werden doch klar.
13: Und teilweise klatschen sie sich auch noch ab im Bustertal. Da schaut es am sonnigsten aus. Sonst schon viele Schleierwolken und ein paar kleine Quellwolken. Später kann es daraus auch etwas regnen und teilweise wettern. Das alles bei 20 bis 25 Grad. In Mölten hat es jetzt 18 Grad, in Kienz 21, in Kurtatsch 23 und am Brennau 15 Grad. Ab dem morgigen Dienstag hat uns ein Tief in der Hand. Untertags regnet es immer wieder und das frischt auf. Die Höchstwerte gehen maximal auf 15 bis 20 Grad.
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13: Auf der Brenner Autobahn staut es jetzt auch bei unseren Nachbarn in Nordtirol Richtung Süden. Zwischen Steinach und Brennersee gut 3 Kilometer Stau an der Baustelle. Und Baustellenstau auch bei uns im Bigtal Richtung Brenner, ab Sterzing bis kurz nach dem Brenner. Und auf der Finchgau-Stadtstraße zwischen Tschars und Galzaun werden sie eingebremst. Hier entsteht der neue Kreisverkehr für die Kasselbeller Umfahrung. Eine gute Fahrt.
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3: Ihre Beziehung lahm wie eine Ente. Ihre Beziehung eine echte Katastrophe. Ihre Beziehung oft mit einem Problemchen. Ja, wenn es um die Liebe geht, ist er unser Mann, Don Juan, unser Beziehungscoach. Heute mit einem ganz heiklen Thema. Das richtige Geburtstagsgeschenk für die Frau. Liebe Männer, nicht verzagen. Hilfe ist gleich da nach 3.

0: Linkin Park und gleich Nico Santos für ihren Nachmittag hier auf Südtirol 1. Gescheiter einen Ausflug schenken, einen schönen Tag oder doch lieber ein Kettele, ein paar Rosen. Don Juan, unser Beziehungscoach, ja, der weiß, wie wir Frauen ticken.
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2: Hasta luego, muchachos y muchachas. Mi nombre es Don Juan Casanova de la Vega y de la Estre la Manca de mi amore. Der ihre Fragen in jeder Beziehung beantwortet. Heute haben wir einen Brief von die Kurt aus Kurtatsch, der folgendes wissen möchte. Herr Dr. Don Juan Casanova de la Vega y de la Estre la Manca de mi amore. Meine Frau hat in Kürze die Geburtstag, aber ich weiß nicht, was ich ihr schenken soll. Soll ich sie einfach fragen, was sie möchte? Was raten Sie mir? Nun, lieber Kurt, die liebe Mujer zu fragen, was sie zum Geburtstag möchte, das kann auch nach hinten losgehen. Ich erkläre dir, also, ein Bekannter von mir hat das mal gemacht, hat gefragt, Amor de mi vida, was wünschst du dir zum Geburtstag? Hat sie gesagt, die Scheidung. Hat er gesagt, so viel wollte ich eigentlich nicht ausgeben. Ole!
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0: Mega, dass Sie hier sind. Südtirol 1 bei der Arbeit. Schönen Montag. Max von Meland, ein genialer Künstler aus Südtirol. Seine große Leidenschaft, die Musik, das wissen wir ja. Da steckt aber noch viel mehr dahinter.
1: Was mich aber fasziniert, generell so die Sinnhaftigkeit im Leben, sich was aufzubauen, sich daran zu arbeiten, Beständigkeit, immer wieder, das geht ja nicht immer nur aufwärts, das sind ja Rückschläge, man muss halt immer sich wieder reinbeißen und da sagen, okay, du möchtest jetzt drinbleiben. Und das, glaube ich, kann man übertragen auf Musik, auf irgendwelche andere Selbstständigkeit oder Leute, die sich selber eine Existenz aufbauen wollen. Das ist einfach wahnsinnig faszinierend, weil man alle Facetten des Lebens, die Höhen und die Tiefen einfach mitkriegt. Und das dafür brenne ich einfach im Leben, was zu schaffen, was Beständigkeit hat. Ja.
0: Max hat eine neue Single, Kim mit Oh Judith. Also alle Judiths dranbleiben, gleich bei uns.
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1: Heute zusammen durch den Max von Milland und das Herz mein neues Lied, Kim mit Oh Judith auf Südtirol 1.
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0: Milo und ich bin Anna Schwimmbacher auf Südtirol 1. Grüß denk. Sie haben Lust, heute Abend mit der Freundin, mit dem Freund noch ein bisschen lunchen zu gehen. Wir haben da echt ein paar flotte Tipps für Sie.
1: Bei uns im Finchgau.
2: Ein Leben voller Abenteuer.
3: Io mi chiamo Ayonando, sono arrivato fino a 82 anni e c'è ancora questa grande passione.
2: Der Südtiroler Nando Ayo ist mit 82 Jahren noch immer passionierter Eiskletterer. 3 Himalaya-Expeditionen hat er schon mitgemacht und steckt voller Energie und spannender Geschichten. Im Film Nando – Lebensgeist im Eis gibt er Einblicke in seine Lebensphilosophie und Leidenschaft. Ein spannender Film von Michael Tscholl, heute um 20 Uhr im Kulturforum Latsch.
4: Heute im Brixen.
2: Moulin Rouge, The Greatest Showman, König der Löwen, Mamma Mia, Tanz der Vampire, das Phantom der Oper, Cats, die Rocky Horror Show und viele mehr. Die Welt der Musicals ist gewaltig und heute bekommen wir das zu spüren. The Night of Musicals bringt uns in 2 Stunden durch die Welt der größten Musical-Hits. Bereits 3 Millionen Menschen haben die Show gesehen und heute ist Brixen dran. Im Forum Brixen um 20 Uhr. Und wir bleiben in Brixen. Ab 21 Uhr leuchtet die Stadt ganz bunt. Das Waterlight Festival entführt uns alle in eine bezaubernde Welt. Wasser- und Lichtinstallationen an vielen Ecken, alles im Freien und unter dem Motto Imagine Peace. Noch bis 16. Mai.
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5: Auf der Brenner Autobahn braucht's nach wie vor Geduld im Wipptal. Aus der Verkehrsredaktion Vivian Tochtler.
7: Auf Nordtiroler Seite Richtung Brenner staut's zwischen Steinach und Brennersee. Bei uns in Fachrichtung Norden beginnt's schon kurz vor Sterzing zu stauen und dann immer wieder bis zum Brenner wegen Baustellen. Auf unseren Stadtstraßen kommen Sie aktuell gut weiter.
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7: Es schaut doch recht freundlich aus, aber es kann noch kippen. Teilweise sind heute Nachmittag Regen und einzelne Gewitter dabei. Und damit startet eine Reihe von Regentagen. Die ziehen sich voraussichtlich bis in die zweite Wochenhälfte weiter. Mit morgen sinken die Temperaturen etwas zwischen 15 und 20 Grad. Heute bleibt es noch wärmer und da kann es auch mal wettern, zum Beispiel in Ulten und rund um Bruneck. In Derenden hat es aktuell 16 Grad, in Bozen 25, in Wolkenstein 13 und in Laas 18 Grad.
8: Aha.

0: Schön, dass Sie hier sind. Südtirol 1 am Montagnachmittag mit mir, Anna Schwienbacher. Heute feiern wir unsere Helden, unsere Feuerwehrleute. Der 4. Mai, der Gedenktag des heiligen Florian. Das ist der Schutzpatrone der Feuerwehrleute. Bei Unfall, bei Brand, bei Tierrettungen. Dauert nicht lange und schwuppsdiwupps, schon seid ihr alle da. Alles stehen und liegen lassen, gar kein Problem. Danke, danke. Und deshalb ist der nächste Hit nur für euch. Lie, Red Eyes, gleich in voller Länge.
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0: Maroon 5, Payphone und gleich alle Farben, Baby Goodbye. Es ist 10 vor 2, die Nachrichten.
1: Bozner Studie, KI erkennt Herzinfarkte früher. Hohe Ölpreise, Nachfrage nach Alternativen steigt. Und Sonne und Wolken haben wir. Ich bin Gunde Bichler, grüß Gott.
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1: Künstliche Intelligenz erkennt Herzinfarkte schneller als Menschen. Das geht aus einer neuen Studie von Kardiologen am Krankenhaus Bozen hervor. Es sind spezielle Arten von Herzinfarkten, die mit Hilfe von KI schon im ersten EKG erkannt werden. Also dann, wenn noch nicht alle weiteren Untersuchungsergebnisse vorliegen. An der Studie haben 1500 Patientinnen und Patienten teilgenommen. Die teuren Öl- und Gaspreise könnten die Energiewende beschleunigen. Das sagt der Generaldirektor der Südtiroler Energiegesellschaft Alpea, Luis Amort. Die Nachfrage nach Alternativen steigt.
3: Wir waren kürzlich auf der Freizeitmesse präsent, haben nie so großes Interesse gehabt wie jetzt mit Informationen zu Photovoltaik, mit Anfragen für Kostenvoranschlägen, mit Anfragen für Elektroauto, zumindest Interesse für Elektroauto, für die Wallbox, für die Aufladekarte.
1: Es spielen nämlich nicht mehr nur Umwelt- und Klimaschutzgründe eine Rolle für den Umstieg auf erneuerbare Energien, sondern auch der Preis. Erneuerbare Energie ist jetzt billiger. Die Südtiroler Freiheit fordert Landeshauptmann Kompatscher dazu auf, das Abkommen mit der Post zu kündigen. Der Dienst funktioniere nicht und außerdem werde die Zweisprachigkeit nicht eingehalten, obwohl das Land Millionen zahle. Als Alternative zur italienischen Post schlägt die Südtiroler Freiheit den Aufbau einer Landespost vor oder Verträge mit verlässlichen internationalen Postanbietern. Kompatscher hat schon damit gedroht, das Abkommen mit der Post nicht zu verlängern, wenn die Dienste nicht besser und zuverlässiger werden. Die Vereinbarung zwischen Land und Post läuft im Dezember aus. Im Fall der manipulierten Gläschen mit Babykost von Hipp in Österreich bestreitet der Tatverdächtige, etwas mit der Sache zu tun zu haben. Ihm wird Erpressungsversuch vorgeworfen. Der 39-Jährige ist ein ehemaliger Mitarbeiter des Babykostherstellers und dreifacher Familienvater. Er hat im Zuge einer Kündigungswelle seinen Job verloren. 3 Gläschen sollen mit Rattengift verunreinigt worden sein. 2 Gläschen wurden inzwischen sichergestellt, 1/3 ist in Österreich noch im Umlauf. Und so langsam tauchen dichte Wolken auf, es ist trotzdem warm. Gleich hören Sie mehr zu den Temperaturen.
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0: Nach diesen Frühsommertagen tut eine Auffrischung auch mal gut. Vivian Dochler.
8: Und die bringt uns da Regen. Morgen starten wir schon mit vielen Wolken. Getroffen werden wir damit ein bisschen Regen. Größere Mengen werden es am Mittwoch, vor allem im Finchgau. Heute Nachmittag fällt der Regen noch ganz vereinzelt. Aber etwas Blitz und Donner, der mischt auch mit. Aber nicht alle bekommen wir was davon mit. Jetzt hat es in Brixen 25 Grad. In Oberbozen 16, in Allgäu 23 und in Niederdorf 19 Grad.
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8: Eine Staukolonne zieht sich auf der Brenner Autobahn Richtung Norden von Sterzing bis kurz nach dem Brenner. Immer wieder werden sie eingebremst wegen der Baustelle. Und auch in Nordtirol zwischen Steinach und Brennersee Richtung Brenner, Stop and Go an der Baustelle. Kolonnenverkehr gibt's auf der Mebo Richtung Bozen, kurz vor dem Sigmundskronertunnel bis Bozen Süd. Hier wird ein Vorwegweiser angebracht, deshalb ist die Ausfahrt Bozen Industriezone gesperrt. Auf der Bussertaler Staatsstraße auf der Rickertalbrücke kommt es zu kurzen Wartezeiten in beiden Fahrtrichtungen, weil der Verkehr einspurig geregelt wird. Für 3 Wochen wird die Straße hier neu asphaltiert. Und zuletzt auf der Finchgauer Staatsstraße Baustellenstau zwischen Schaars und Kalsauen. Der Kreisverkehr für die Umfahrung bei Kastelweil wird fertiggestellt und der Verkehr einspurig geregelt. Kommen Sie gut ans Ziel.
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0: Schauen nicht so schön aus, sind aber effektiv. Die Hagelnetze sind vielerorts wieder aufgezogen. Ja, die Bauern sind vorsichtig geworden, denn es hat bereits Hagelschlag in diesem Frühling gegeben. Ob das überhaupt Sinn macht, jetzt schon, und ob die Qualität darunter leidet, wir fragen nach. Nach 3 Hits.

0: Schönen Montag, Post Malone auf Südtirol 1. Ihnen ist das vielleicht auch aufgefallen, die Hagelnetze werden bereits jetzt schon aufgezogen. Die Gewitter kommen wegen des Klimawandels ja immer früher. Georg Gallmetzer hat seine Bäumchen auch schon geschützt. Er ist Obstbauer im Unterland und er sagt, ohne geht nicht mehr.
1: Das Problem ist so, dass für ihn die Hagelversicherung generell sich nicht mehr auszahlt, weil der Markt will marktlose Ware.
0: Schaut logisch nicht so schön aus, aber muss sein. Die weißen Hagelnetze, die sind sogar verboten.
1: Zwischen Grau- und Total-Grey-Netzer seien wir in Stand, relativ das Bild einheitlich zu haben. Schlimm war, wenn wir noch gelbe hatten, wenn wir noch grüne hatten, wenn wir noch rote hatten, die gibt es auch die Netzer. Das war noch schon eine Katastrophe, also zählt das nicht.
0: Auswirkungen haben diese Netze aber kaum.
1: Wenn wir aber jetzt die Studien anschauen von Norddeutschland, der sowieso schon weniger Licht hat mit Netzer, ist der Einfluss marginal.
0: Ja, und

0: 1.
1: Hallo Südtirol, cool, dass Sie da sind auf Südtirol 1. Wir kommen nicht drum rum, Hausaufgaben machen, nervig, muss aber sein. Oder haben Sie auch immer so eine gute Ausrede parat?
2: Also, wenn die Hausaufgaben vergessen hast, dann soll ich jetzt daheim liegen lassen.
1: Ja, jedes Mal wird es aber nicht gut gehen. Komm, machen wir sie gemeinsam. Gleich mit Alex Warren. Fever Dream. Mit Musik geht's ein bisschen leichter. Nur kurz dranbleiben.
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sind Sie richtig. Südtirol 1 am Nachmittag. Ich bin Anna Schwienbacher. Ab zur Tennisstunde. Heute 2 Stunden hartes Training. Wir wären ja gerne irgendwann so gut wie unser Yannick. Also schon mal einwärmen mit uns. Hampelmann, Kniebeugen, eine Runde laufen. Aus ist unsere Trainerin heute. Geben wir alles.

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4: Einen schönen Montag aus der Südtirol 1 Service Redaktion. Ich bin Vivian Dorklar und es ist 2:30. Gut 4 Kilometer staut's auf der Brenner Autobahn Richtung Norden zwischen Sterzing und Brennersee. Da geht's an Baustellen immer wieder einspurig weiter. Und auf der Bussertaler Stadtstraße bei den Asphaltierungsarbeiten auf der Rückertalbrücke. Auch da werden sie kurz eingebremst in beiden Fahrtrichtungen.
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4: Nicht alle brauchen wir heute Nachmittag den Regenschirm, morgen dann voraussichtlich schon. Am Vormittag ziehen die Regenwolken zuerst übers Unterland und den Finchgau, dann weiter ins Wipptal und Bustertal. Das spüren wir bei teils frischeren Temperaturen. 15 Grad waren es im Wipptal und bis zu 20 Grad im Etschtal. Jetzt haben sich die Wolken überall gemütlich gemacht und die ersten Regenschauer ziehen vom Belluno her über das Schlerngebiet und weiter Richtung Bustertal. In Völs am Schlern, da messen wir unter grauen Wolken 18 Grad, in Marling 23, in Antholz 18 und in Sterzing 17 Grad.
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0: One Direction, Südtirols bester Musikmix und ich bin Anna Schwimbacher aus Südtirol 1. Ja, ich rieche schon den Feierabend, die Feierabendluft. Lukas Augscheller hier bei mir im Studio. Lukas, du machst gleich weiter bis in den Abend rein. Und alle Allergiker, bleiben Sie da. Wirklich bleiben Sie da. Ein Piercing gegen Allergie soll wirklich helfen. Wir haben nachgefragt und Lukas, du hast heute die Infos für uns.
1: Ja, und wie? Also so kleiner Pieks, Löchel im Ohr oder in beiden und Schmuck im Prinzip. Aber das soll gegen Allergien helfen. Übrigens auch gegen Migräne und gut ausschauen tut es auch noch. Also wir schauen uns das ein bisschen genauer an, ob das nicht nur so ein bisschen Hokuspokus ist oder wirklich hilft. Heute bei mir in Südtirol 1 Live gemixt mit ganz viel guter Laune und guter Musik natürlich.
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1: Und bei uns hier auf Südtirol 1 auch sofort informiert, wenn es passiert. Achtung, ein Unfall auf der Brenner Autobahn. Vivian Tochler.
12: In Fahrtrichtung Norden zwischen Bozen Nord und Klausen, kurz vor dem Weizbrucker Tunnel, sind zwei LKW und ein Auto aufeinander gefahren. Laut Südtirol 1-Hörern kommt man auf der Normalspur vorbei, es staut aber schon zurück. Achtung, Unfall auf der Brenner Autobahn in Fahrtrichtung Norden zwischen Bozen Nord und Klausen.
1: Sichere Fahrt noch.

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2: Einen feinen Nachmittag bei uns hier. Wir haben es jetzt 10 vor 3. Die Nachrichten auf Südtirol 1.
4: Ölkrise kurbelt Nachfrage nach erneuerbarer Energie an. DMK für Ausbau der Pflegeausbildung in Bruneck. Und Sonne und Wolken wechseln sich ab. Ich bin Gunde Wichler. Schönen Montagnachmittag.
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4: Die Energiewende nimmt Fahrt auf. Die Nachfrage nach Photovoltaik, Wärmepumpen und E-Autos steigt. Das hat mit dem Iran-Krieg zu tun und den gestiegenen Öl- und Gaspreisen, sagt Wolfram Sparber vom Eurac-Institut für erneuerbare Energien.
5: Der große Unterschied von der Energietransformation heute zu noch vor 10 Jahren ist, dass vor 10 Jahren war es ein umweltpolitischer Aspekt, aber es war ökonomisch gesehen teurer als die fossile Alternative.
4: Jetzt ist die erneuerbare Energie billiger, sagt Sparber, und sie gibt Sicherheit. Wer selbst Strom produziert, elektrisch fährt und mit Wärmepumpe heizt, ist sehr autonom. Kardiologen am Krankenhaus Bozen haben herausgefunden, dass künstliche Intelligenz Herzinfarkte schneller erkennt als Menschen. Es sind spezielle Arten von Herzinfarkten, die mit Hilfe von KI schon im ersten EKG erkannt werden. Also dann, wenn auch nicht alle weiteren Untersuchungsergebnisse vorliegen. Solche Herzinfarkte werden nicht einfach übersehen, wenn Ärzte die Untersuchungsergebnisse auswerten, aber sie werden erst später erkannt. An der Studie haben 1500 Patientinnen und Patienten teilgenommen. In Südtirol fehlen Pflegefachkräfte. Gleichzeitig steigt der Bedarf an Pflege. Das stellt das Team K fest. Damit noch mehr Menschen die Pflegeausbildung absolvieren, soll sie so nahe wie möglich am Wohnort organisiert werden. Das Team K will deshalb die Ausbildung in Bruneck ausbauen. Das steht in einem Antrag, den das Team K im Landtag eingebracht hat. Ab morgen wird darüber diskutiert. In Dirtenheim gibt es zwar schon einen berufsbegleitenden Lehrgang für Pflegeberufe, aber es will ein Angebot für junge Menschen, die nach der Pflichtschule in den Pflegeberuf einsteigen möchten. Wir schauen zum Persischen Golf. Dort ist die Waffenruhe brüchig. Der Iran hat heute in der Straße von Hormuz offenbar 2 Raketen abgefeuert auf ein Militärschiff der USA. Das Schiff habe die Warnungen des Iran nicht beachtet, heißt es zur Begründung. Die USA erwägen unterdessen einen Militäreinsatz, um Schiffe, die in der Meerenge festsitzen, ins offene Meer zu geleiten. Und mit vielen Wolken und wenig Sonne geht's durch den Montagnachmittag. Gleich hören Sie mehr zum Wetter.
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2: Na, viele Wolken gibt's heute, die halten aber nicht überall dicht, Vivian Dockler.
11: Zum Beispiel im Überetsch oder im Finchgau in Mals hat die Sonne ein bisschen Platz. Dazu messen wir hier 17 Grad, in Auer 26, in Welsberg 19 und in Sterzing 20 Grad. Ein paar Orte werden heute noch einen Regenwascher abbekommen, auch ein bisschen Gewitter ist dabei. Morgen früh starten wir dann schon vielerorts mit Regen. Untertags kann es kurz auflockern, sonst bleibt es trüb und die Höchstwerte gehen zurück bei maximal 15 bis 20 Grad.
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11: Wir schauen auf die Brenner-Autobahn zur Unfallstelle in Fahrtrichtung Norden zwischen Bozen-Nord und Klausen. Vor dem Weidbrucker Tunnel ist ein LKW gegen ein Auto gekracht. Das ist auf die Mittelleitplanke draufgekracht. Jetzt steht das Auto auf der Überholspur und der LKW auf dem Bannenstreifen. Sie kommen auf der Normalspur weiter. Die Einsatzkräfte sind jetzt da. Und weiter staut's in Fahrtrichtung Norden zwischen Sterzing und dem Brenner wegen den Baustellen gut 4 Kilometer. Auf unseren Startstraßen, da passt's. Eine gute Fahrt.
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2: Schönen Nachmittag bei uns hier. The Strumbellas, Pink und Bruno Mars. Drei Argumente für richtig feine Kaffeepause mit uns gemeinsam. Viel Musik, dann läuft der Rest auch wieder.

0: Tirol 1 Live hier für den Montag. Hallo. Ja, ganz tief einatmen ist diese Tage für einige von uns eine echte Qual. Vivian Dockler.
1: So viele Pollen schwirren gerade durch die Luft. Am Wochenende haben Sie sicher schon die ein oder anderen gelben oder weiß gefärbten Straßen entdeckt. Aktuell nehmen die Gräserpollen immer mehr zu und auch die Esche und die Birke.
0: Ja, teilweise entstehen da sogar sogenannte Pollenstürme. Die sind dann gar nicht lustig.
1: Wenn der Wind stark ist, dann wirbelt er die Pollen von den Bäumen und die bauschen sich auf wie Wolken. Fast schon wie Rauchwolken. So wie gestern in einem Waldstück oberhalb von Hall in Tirol. Teilweise war der Staub so dicht, dass einige Anwohner die Feuerwehr riefen, weil sie dachten, es sind Rauchwolken. Zum Glück nur ein Fehlalarm. Und diese trockene Luft hat auch bald ein Ende, auch bei uns. Die nächsten Tage regnet es und Allergiker können wieder etwas durchschnaufen.
0: Ja, und vielleicht haben Sie es bei uns mitgehört, es gibt ja eigene Allergiker-Piercings. Haben wir heute auch schon drüber gesprochen. Viel Erfolg damit. Feinen Nachmittag.

0: Das sind ganz entspannte Vibes für den Nachmittag. Toploader, Dancing in the Moonlight, nimmt uns mit in den chilligen Nachmittag hier auf City Roll 1. Ja, und reingestartet sind wir heute eigentlich auch schon mit dem nötigen Schwung, gell? Also, ich hoffe, Sie auch.
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3: Aller Anfang ist schwer nach einem schönen langen Wochenende, deswegen sind wir wieder in die Vollen gegangen. Mit dem ersten Schmunzler des Tages. Alle warm. Und Little Hollywood. Bei 41 Sekunden die Frage, this can't be good. Bollen, Bollen und noch mehr Bollen, unser Piercing-Tipp für alle Allergiker heute.
4: Ja, vereinfacht gesagt, so, ich operiere jetzt einen speziellen Punkt mit meinem Messgerät, dass es nachher mal gestochen wird.
3: Und wir sind mit einer Siegerin in den Montag gestartet, Corinna aus Mühlen-Taufers. Wie heißt denn der bekannte DJ, Toby Romeo oder Julia?
5: Toby Romeo.
3: Ja, und war der auch schon mal unser Gast hier auf Südtirol 1 und auf der Südtirol 1 Bühne?
5: Ja.
3: Ja. Und damit hast du gewonnen. Super.
5: Ja, perfekt. Stopp. Danke.
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0: Südtirol 1 und mit uns sind Sie immer top informiert, wenn es passiert. Achtung, ein defekter Sattelschlepper auf der Brenner Autobahn. Vivian Tochler.
6: Und das genau im Baustellenbereich, Richtung Norden zwischen Sterzing und dem Brenner bei Gossensass. Es geht nur auf einer Spur vorbei. LKW haben hier kaum Platz, deshalb fängt es schon an zu stauen. Achtung, defekter Sattelschlepper auf der Brenner Autobahn in Fahrtrichtung Norden zwischen Sterzing und dem Brenner, Höhe Gossensass.
0: Noch eine sichere Fahrt mit uns.
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0: One Republic für den Nachmittag. Ich bin Lukas Augsteller und wir haben ja nicht nur gute Musik dabei, sondern auch gute Tipps für später.
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2: Ein Leben voller Abenteuer.
3: Io mi chiamo Ayonando, sono arrivato fino a 82 anni e c'ho ancora questa grande passione.
2: Der Südtiroler Nando Ajo ist mit 82 Jahren noch immer passionierter Eiskletterer. 3 Himalaya-Expeditionen hat er schon mitgemacht und steckt voller Energie und spannender Geschichten. Im Film Nando – Lebensgeist im Eis gibt er Einblicke in seine Lebensphilosophie und Leidenschaft. Ein spannender Film von Michael Tscholl, heute um 20 Uhr im Kulturforum Latsch.
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2: Moulin Rouge, The Greatest Showman, König der Löwen, Mamma Mia, Tanz der Vampire, das Phantom der Oper, Cats, die Rocky Horror Show und viele mehr. Die Welt der Musicals ist gewaltig und heute bekommen wir das zu spüren. The Night of Musicals bringt uns in 2 Stunden durch die Welt der größten Musical-Hits. Bereits 3 Millionen Menschen haben die Show gesehen und heute ist Brixen dran. Im Forum Brixen um 20 Uhr. 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
1: Halb vier haben wir es und Achtung, noch eine Gefahrenstelle jetzt auf der Brenner Autobahn. Vivian Tochler.
2: In Fachrichtung Süden hatte ein LKW einen Reifenplatzer zwischen Klausen und Bozen Nord. Kurz nach Klausen liegen jetzt große Plastikteile auf der Fahrbahn verstreut. Wir haben den Einsatzkräften Bescheid gesagt. Achtung, ein LKW hatte einen Reifenplatzer auf der Brenner Autobahn in Fachrichtung Süden zwischen Klausen und Bozen Nord. Und viele Staus gibt es auf der Brenner Autobahn Nordspur. Einmal beim Unfall zwischen Bozen Nord und Klausen. Höhe Waldbruck staut gut 4 Kilometer. Noch immer geht es auf einer Spur zwischen dem Unfallauto und dem LKW vorbei. Der Abschlepper ist unterwegs. Und weiter Richtung Norden sorgen einmal die Baustellen und auch ein defekter Sattelschlepper für Stau. Zwischen Starzing und dem Brenner hat er bei Gossensass schlapp gemacht. Die Einsatzkräfte wissen Bescheid und sind auf dem Weg. Baustellenstau gibt's auf der Mebo Richtung Bozen zwischen dem Sigmundskroner Tunnel und Bozen Süd. Hier ist wegen der Montage eines Vorwegweisers nur eine Spur offen und nach wie vor gesperrt ist deshalb auch die Ausfahrt Bozen Industriezone.
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2: Heute ist das Wetter noch durchgemixt. Zwischen den Wolken traut sich die Sonne durch. Und dann gibt es ein paar Wolken, die es auch noch regnen lassen, jetzt am Nachmittag. Vom Ultental Richtung Texelgruppe. Auch das Villnösser Tal bekommt voraussichtlich was ab. Und Teile vom Bustertal. Die Temperaturen jetzt: 27 Grad hat es in Gargazon. In Doblach 19, in St. Martin in Basayer 22 und in Franzensfeste auch 22 Grad. Morgen wird es nochmal drüber. Über den Tag verteilt ziehen immer wieder Regenwolken durch. Temperaturmäßig sinken wir etwas zwischen 15 und 20 Grad.
1: Feine Nachmittag bei uns hier mit Robbie Williams. Wild.

0: Snap. Seid ihr mal eins live hier mit Lukas Augstallo. Und gleich gibt's Olivia Dean. Super Stimme für Entspannung und gute Laune. Einfach dranbleiben.
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3: Einen feinen Nachmittag bei uns hier. Wir haben es jetzt 10 vor 4. Die Nachrichten.
4: Mehr Schutz für Vögel, neue Bestimmungen für große Glasflächen. Möglicher Truppenabzug aus Europa. Italien kritisiert USA. Und Sonja und Balken im Wechsel haben wir. Ich bin Gunde Bichler. Guten Nachmittag.
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4: Glasfassaden können für Vögel eine tödliche Gefahr sein. Jedes Jahr sterben hier bei uns in Südtirol etwa 10.000 Vögel, weil sie gegen Scheiben prallen. Deshalb will das Land dagegen vorgehen. Es gibt neue Vorschriften beim Bauen. Landesrat Peter Brunner will, dass bei öffentlichen Bauten Vogelschutzglas verwendet wird, und zwar bei Flächen, die größer sind als 8 Quadratmeter.
6: Ja, hier geht es natürlich vor allem um Wind- oder Lärmschutzwände entlang von Autobahnen, von Straßen, aber es geht auch um Balkonbrüstungen und insgesamt um großflächige Verglasungen. Vor allem bei moderneren Bauten sieht man das immer öfter, dass hier doch sehr, sehr viel Glas verwendet wird.
4: Die neuen Bestimmungen zum Vogelschutzglas werden voraussichtlich diese Woche von der Landesregierung genehmigt. Die Pflegeausbildung in Bruneck soll ausgebaut werden. Das fordert das Team K und hat dazu einen Antrag im Landtag eingebracht. Er wird diese Woche im Landtag diskutiert. In Dittenheim gibt es zwar schon einen berufsbegleitenden Lehrgang für Pflegeberufe, aber es fehle vor Ort ein Angebot für junge Menschen, die nach der Pflichtschule in den Pflegeberuf einsteigen möchten, sagt das Team K. Auf unseren Almen und in den Ställen sind noch viele traditionelle Rinder- und Schafrassen zu sehen. Damit das so bleibt, bekommen die Bauern Geld vom Land. Es gibt Beiträge für Tierzüchter, die lokale und bedrohte Nutztierrassen erhalten. Voriges Jahr sind fast 1700 Ansuchen eingereicht worden. Die Beiträge werden derzeit ausgezahlt. Insgesamt stehen 2,5 Millionen Euro zur Verfügung. Und vom Staat gibt es Geld für die Entwicklung von abgelegenen Gemeinden. Es sind sogenannte Binnengebiete. Jetzt bekommen die Gemeinden in Ulten im oberen Nonstal und Lahna-Thiessens Fördermittel aus dem staatlichen Topf für diese ländlichen Gebiete. Auch im oberen Finchgau gibt es Geld. Es sind insgesamt 4 Millionen Euro. Jetzt hat die Arbeitsgruppe in Rom die nächsten Schritte genehmigt. Ministerpräsidentin Meloni kritisiert die Überlegungen der USA, ihre Truppen in Europa zu reduzieren. Das hat Meloni am Rande des Europagipfels in Armenien gesagt. Sie nimmt daran teil. Italien habe seine Verpflichtungen innerhalb der NATO immer eingehalten, so Meloni, auch bei Einsätzen wie in Afghanistan und im Irak, sogar wenn keine unmittelbaren eigenen Interessen betroffen waren. Und die Sonne setzt sich immer wieder gegen die Wolken durch. Gleich gibt's die weiteren Aussichten.
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5: Also der Mai ist gerade so ein bisschen, ja, sagen wir vielseitig, wie ein Dockler.
6: Zu den Wolken und der Sonne ist es auch windig. Wie in Oberfindl bei 22 Grad, in St. Walburg hat es 18, in Ridnaun 16 und in Fahren 23 Grad. Etwas Regen liegt schon in der Luft, wie in Olten und im südlichen Landesteil. Morgen wird es dann vor allem am Vormittag regnerisch. Gegen Nachmittag zieht es Richtung Bustertal ab. Dazu wird es am dicken frischer bei 15 bis 20 Grad.
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6: Einiges los auf der Brenner-Autobahn. Wir starten auf der Nordspur. Zwischen Bozen-Nord und Klausen haben wir Unfallstau von gut 4 Kilometern. Der Abschlepper ist gerade dabei, das Auto auf der Überholspur aufzuladen. Es geht für sie langsam auf der Normalspur weiter. Und dann vom Sterzing bis zum Brenner. An der Baustelle bei Gossensass ist ein Sattelschlepper hängen geblieben. Der Mechaniker ist jetzt da zum Reparieren. Richtung Süden bei Klausen ist wieder alles okay. Die Plastikteile nach dem Reifenplatzer von einem LKW wurden weggeräumt. Zuletzt schauen wir noch auf die Bustertaler Staatsstraße. Wegen den Arbeiten an der Rickertalbrücke stockt's. Für 2 Wochen geht's hier nur auf einer Spur weiter. Es wird auf beiden Spuren am neuen Asphalt gearbeitet. Wir wünschen viel Geduld und eine sichere Fahrt.
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5: Schönen Nachmittag bei uns, ja. Ja, Solarstrom statt Benzin oder Diesel. Das klingt insgesamt gut, oder? Also was, wenn dieser Iran-Krieg die Energiewende vorantreibt? Aus Krise kann ja auch Entwicklung kommen. Wie das konkret bei uns hier ausschaut, hören wir gleich nach 2 Hits.

0: Tirol 1 Live hier. Schön, dass Sie uns dabei haben. Der Treibstoff ist ja schon seit Wochen teurer als normal. Dieser Iran-Krieg, der sorgt für Unsicherheit und eben diese hohen Preise. Aber vielleicht hat das auch was Gutes. Was, wenn diese Umstände die Energiewende so ein bisschen voranbringen? Umsteigen auf Solarenergie, weil Treibstoff so teuer ist. Das könnte wirklich passieren, sagt uns auch der Generaldirektor der Alberia, Luis Amort.
1: Wir waren kürzlich auf der Freizeitmesse präsent, haben nie so großes Interesse gehabt, wie jetzt mit Informationen zu Photovoltaik, mit Anfragen für Kostenvoranschlägen, mit Anfragen für Elektroauto, zumindest Interesse für Elektroauto, für die Wallbox, für die Aufladekarte.
0: Und da scheint sich wirklich was zu tun. Auch die Nachfrage nach Wärmepumpen zum Beispiel steigt, sagt uns Martin Sulzer von der Firma Lampada.
2: Man merkt schon, dass das Interesse jetzt größer ist, nicht? Ob es meistens wirklich zu einem Umbau oder einem Projekt kommt, vergehen meistens eher ein paar Monate. Nicht? Deshalb erwarten wir jetzt eher so Richtung Ende des Sommers, Herbst, ein bisschen noch ein Peak. Nicht?
0: Aber es wird kommen. Und der Trend zum E-Auto ist sowieso schon eine ganze Weile da. Also wenn Strom und erneuerbare Energien auf einmal die günstige Variante sind, dann könnte sich wirklich was tun. Gell? Der Nachmittag hier auf Südtirol 1.

0: Nickelback.
1: Richtig mega für einen feinen Nachmittag hier auf Südtirol 1. Und zum Mitsingen gibt's gleich Michael Patrick Kelly. Einfach dranbleiben.
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Dermot Kennedy bei uns hier. Sehr viel Power mit diesem Song auf Südtirol 1. Ja, Künstler, Lehrer, Historiker und auch Sänger. Julian Deeg ist das alles und das klingt gut. Also nicht nur diese Aufzählung, was er alles kann, sondern auch seine Musik. Geträumt bei uns hier. Julian Deeg, Musik aus Südtirol.

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3: Halb fünf haben wir es und Achtung, ein Unfall ist in Bozen passiert. Vivian Tochler.
4: In der Galileistraße kurz nach dem 20 hat es einen Unfall mit einem Radfahrer gegeben. Die Stadtpolizei Bozen ist da. Sie kommen auf zwei Spuren daran vorbei. Achtung, Unfall in Bozen in der Galileistraße kurz nach dem 20. Und Vorsicht, ein defekter LKW in Mühlbach. Im ersten Umfahrungstunnel Richtung Brixen steht der LKW sehr ungünstig. Ein Mechaniker ist schon da, es schaut aber zurück. Achtung, ein defekter LKW im Mühlbacher Umfahrungstunnel Richtung Brixen. Und die Brenner Autobahn beschäftigt uns heute immer wieder und noch immer die Nordspur. Nach dem Unfall zwischen Bozen-Nord und Klausen wurde das Unfallauto abgeschleppt, aber ein defekter LKW steht jetzt zwischen dem Bannenstreifen und der Normalspur. Es geht nur auf der Überholspur vorbei und es staut schon 6 Kilometer zurück. Und weiter Richtung Norden, da wurde der defekte Sattelschlepper Ballgussensass auf die Seite gestellt. Hier geht's wieder weiter, aber es staut wegen der Baustelle zwischen Gussensass und dem Brenner.
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4: Ein bisschen tröpfelt im Ahrental und eine graue Wolkendecke liegt über dem Wipptal. Weiter Richtung Süden ist es noch freundlich. Rund um Bozen zum Beispiel, bei etwas Sonne messen wir 26 Grad. In Mühlwald 18, in Schlanders 21 und in Saloren 24 Grad. Mit dem morgigen Dienstag wird es trüber. Schon am Vormittag regnet es und es zieht sich so weiter durchs Land. Die Höchstwerte dazu steigen wohl nicht über die 15 Grad im Wipptal und 20 Grad im Unterland.
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0: Adele für den Montag hier auf Südtirol 1. Und bald haben wir es eh schon geschafft in den Feierabend. Cool, dass wir uns dabei haben. Ich bin Lukas Augsteller. Ja, so ein Piercing als Medikament gegen Migräne oder Allergien. Das klingt komisch, oder? Aber das klappt. Ein bestimmtes Piercing im Ohr, also einfach der Schmuck, wie wir ihn kennen, kann gegen Pollenallergie helfen zum Beispiel. Und das gleiche eben auch bei der Migräne. Petra Gufler aus Naturns ist der lebende Beweis.
1: Das hat mir 100% geholfen. Ich habe davor jahrelang, wenn ich so 40 Jahre lang, halben Medikamente genommen und das hat mir eigentlich nicht viel geholfen. Der Marian hat zu mir gesagt, es wird nicht von heute auf morgen helfen, aber es hat von heute auf morgen geholfen. Das ist wie ein Wunder.
0: Der Marian, das ist der Marian Zerzow von Stitch Piercing in Laas und der macht diese Piercing-Punktur, so nennt man das. Der sagt, es ist eigentlich so ein stinknormales Piercing.
2: Einfach gesagt, so ich operiere jetzt einen speziellen Punkt mit meinem Messgerät, dass es nachher nach gestochen wird. Ich mache genau den gleichen Job wie aber jeden anderen Art Piercing mit einem schönen Nebeneffekt.
0: Ja, der wirklich schöne Nebeneffekt, natürlich einfach ein Schmuckstück am Ohr dann. Aber das ist nicht bei allen gleich.
2: Es gibt Kunden, die kommen zu mir, verlassen mein Studio und haben gar nicht mehr. Aber es gibt auch Kunden, die wo es 80% Linderung haben, 70%. Ich bin kein Arzt und auch kein Zauberer. Deswegen, es kann funktionieren, es muss nicht funktionieren, aber es ist auf jeden Fall ein Versuch wert.
0: Ja, und die Erfolgsquote, die ist richtig hoch. Also bis zu 90% der Menschen sagen, es hat was gebracht. Und wenn es nicht klappt, dann haben wir halt ein kleines Loch und tragen einen schönen Schmuck. Win-win eigentlich. Feinen Feierabend bei uns hier.
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0: schönen Feierabend bei uns hier. Wir haben es jetzt 10 vor 5, die Nachrichten.
1: Prügel beim Kirchtag, Betroffener will anzeigen. Vogelschutz, neuartiges Glas soll Vögel schützen. Und viele Wolken und etwas Sonne gibt's heute. Ich bin Gunde Bichler, guten Nachmittag.
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1: Der Bürgermeister von Therenden, Reinhold Weger, will keine Anzeige erstatten gegen die Sicherheitsfirma beim Vondra Kirchtag. Sein Sohn und weitere junge Männer aus Therenden sind dieses Wochenende auf der Party beim Kirchtag im Bustertal angeblich von Sicherheitsmitarbeitern verprügelt worden. Zuvor habe es eine Schlägerei gegeben. In diese sollen die jungen Männer allerdings nicht verwickelt gewesen sein, wie sie selbst sagen. Bürgermeister Weger kann verstehen, dass es auf solchen Festen brenzlig werden kann für die Sicherheitskräfte, vor allem wenn viel Alkohol im Spiel ist.
3: Nichtsdestotrotz ist die Sicherheitsfirma verantwortlich, Unruhestifter vor Zelt zu dienen, ihnen ein Hausverbot zu geben, lassen sie danach im Militär von Tals zusammen. Es geht nicht zu, dass sie danach hergehen und die Leute mit Faustschlägen und mit Tritten niederstrecken.
1: Ein Betroffener der Gruppe aus Therenden will rechtlich gegen die Sicherheitsfirma vorgehen. Die Bozner Stadtpolizei entfernt verwaiste Fahrzeuge von den Straßen. Es sind Fahrzeuge, die offenbar niemandem gehören und verwahrlost sind. Jetzt sind 8 Fahrzeuge abgeschleppt worden, sie werden verschrottet. Die Kosten dafür übernimmt die Gemeinde. Auch verwahrloste Fahrräder in den vielen Radständern der Stadt werden regelmäßig entfernt. Mit der Aktion will die Gemeinde dafür sorgen, dass das Stadtbild wieder sauberer wird. Jedes Jahr sterben bei uns in Südtirol tausende Vögel, weil sie gegen Glasfassaden prallen. Das soll sich bald ändern. Landesrat Peter Brunner will nämlich, dass Vogelschutzglas bei öffentlichen Bauten zur Pflicht wird, und zwar bei Fassaden, die größer sind als 8 Quadratmeter. Die neuen Bestimmungen werden voraussichtlich diese Woche von der Landesregierung genehmigt. Ornithologe Patrick Ecker aus Lana findet diese Maßnahmen gut.
4: Logisch, wir in Südtirol, wir haben da nicht so viele große Glasfassaden. Allerdings, man sieht an der Architektur, es wird allerweil mehr. Und da muss man wirklich was machen. Und das betrifft ja nicht nur die heimischen Brutvögel, sondern auch den Vogelzug. Nicht?
1: Die Kosten für Vogelschutzglas halten sich in Grenzen. Es kostet rund 10% mehr als normales Glas. Die Kunstbiennale in Venedig kommt nicht zur Ruhe. Jetzt ist bekannt geworden, dass der Iran nicht daran teilnehmen wird. Das haben die Organisatoren mitgeteilt. Auch die Wiedereröffnung des russischen Pavillons sorgt seit Wochen für Kritik. Er wird nämlich nicht fürs Publikum geöffnet sein, sondern nur für die Presse. Deshalb ist die Jury der Biennale geschlossen zurückgetreten. Und Ministerpräsidentin Meloni und Kulturminister Giuli kommen nicht zur Eröffnung an diesem Samstag. Die geplante Feier ist abgesagt worden. Und mit einem freundlichen Mix aus Sonne und Wolken geht's durch den Montag. Gleich hören Sie mehr zum Wetter.
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7: Auf dem Weg aus dem Büro raus, vielleicht die Frisur so ein bisschen festhalten. Wir werden dort klopfen.
8: Teils bläst der Wind von allen Seiten. Wir aktuell in Bransol bei etwas über 30 km/h. Dazu hat es 25 Grad. In Pundos 19. In Völz am Schlern bei Regen 21 und in Sulden 12 Grad. Weiter zieht's von der Seiser Alm Richtung Bustertal, teils ein paar Regenwascher kann's geben. Morgen regnet's dann verteilt, aber größere Mengen dann erst gegen Mittwoch. Dazu sinken die Temperaturen bis auf die 20 Grad.
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8: Auf der Brenner Autobahn bremst sie ein defekter LKW ein Richtung Norden zwischen Bozen Nord und Klausen. 6 Kilometer staut's hier mittlerweile. Weiter zwischen Sterzing und dem Brenner werden sie kurz vor dem Brenner an der einspurigen Baustelle eingebremst. Weiter staut's jetzt im Feierabendverkehr auf der Mebo Richtung Bozen. Da hier spezielle Vorwegweiser montiert werden, geht's kurz vor der Ausfahrt Bozen Süd nur mehr einspurig weiter. Und die Ausfahrt Bozen Industriezone bleibt weiter gesperrt bis Donnerstag. Zum Unfall in Bozen in der Galileistraße Höhe 20. Da sind alle Fahrspuren wieder offen, wie uns die Stadtpolizei Bozen mitteilt. Ein Unfall mit einem Radfahrer war passiert. Dann im Feierabendverkehr gibt's wie üblich volle Straßen in den Städten und auf dem Weg dahin. In Bozen zum Beispiel Überlastungsstau in der Eisack-Uferstraße und bei der Meraner Kreuzung. An der Baustelle auf der Finchgauer Stadtstraße zwischen Schaars und Galsaun staut's auch. Und auf der Riggertalbrücke bei Schaps werden sie jetzt eingebremst, auch hier wegen der Baustelle. Weiter ins Bustertal auf der Stadtstraße von Bruneck Richtung Brixen staut's kurz vor Kienz. Und die gute Nachricht, der defekte LKW im Mühlbacher Umfahrungstunnel konnte weiterfahren. Kommen Sie sicher ans Ziel.
7: Ganz schön was los, ganz viel Geduld von uns.
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7: Und schönen Feierabend. Alles auf Vordermann bringen ist angesagt. In ganz vielen Gemeinden im Land wird mal wieder sauber gemacht. In Bruneck sind erst vor kurzem 21 Vereine und Gruppen ausgerückt und haben da Müll gesammelt. Und da ist eine Menge zusammengekommen, leider. Aber zum Glück ist es jetzt weg von der Straße. Gleich hören wir von unseren Südtirolern des Tages alle Details.

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1: 170 Säcke Müll, um die 1700 Kilo. So viel haben die 351 Freiwilligen in Boronek in der Stadt zusammengeklaut und entsorgt. Bei der mühsamen Aktion, die der Tourismusverein zusammen mit dem Recyclinghof Boronek organisiert hat, ist so einiges zusammengekommen. Markus Lamp ist der Koordinator vom Recyclinghof. Hoi, grüß dich.
2: Hallo.
1: Du, schon heftig, was da alles zusammenkommt, gell? Bei Böschungen und Wanderwegen im Stadtgebiet.
2: Unkraut von Kram, Papier von Kaugummipapier, Tempotaschentücher, Zigarettenstummel, bis hin zu größeren Sachen, alles, was da hingehört. Da haben wir Computer, Bildschirme, Autobatterien, Fahrräder, Reifen, Paletten, Felgen mit Reifen, da fangen wir alle Handsachen.
1: Ja, die Aktion vom Tourismusverein unterstützt er ja alle Jahre wieder. Schon auch toll zu sehen, wie viele dann da mitmachen.
2: Ja, natürlich, weil die Aktion läuft jetzt schon wirklich seit Jahrzehnten, aber alle Jahre wir in so konstanten 20 Vereine, eigentlich hat bei mir nachgelassen. Sie melden sich da und dann auch in ihrem eigenen Interesse. Wir als Gemeinde natürlich da am Ortsgarde, wenn wir sagen, dass in die Bürger die Sauberkeit da am Herzen liegt.
1: Ja, und wobei, wenn jeder von uns ein bisschen auf die Umwelt schauen würde, dann bräuchte es die Aktion auch nicht, gell?
2: Natürlich war es das Beste, wenn es die Aktion gar nicht gäbe oder gar nicht bräuchte. Also Aufruf an alle, nehmt alles wieder mit, was das außen tragt. Ganz einfach gesagt. Also alles, was sich wieder aus in der Natur tragt, um zu picknicken, um zu wandern, soll alles wieder mit zurückgenommen werden. Dann ist das Problem eigentlich erledigt.
1: Du, auf jeden Fall schön zu sehen, dass das Land auf und ab überall Müllsammelaktionen organisiert. Auch Rodeneck vor kurzem zum Beispiel. Und wir küren alle Helfer zu unseren Südtirolern des Tages heute.
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0: 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Achtung, ein Unfall auf der Brenner Staatsstraße. Vivian Dochler.
1: Zwischen Azwang und Blumhaus sind zwei Autos aufeinander gefahren. In Fahrtrichtung Bozen ist der Unfall passiert. Es geht nur auf einer Spur vorbei. Einsatzkräfte sind noch nicht da. Achtung, Unfall auf der Brenner Staatsstraße zwischen Azwang und Blumhaus.

0: Lady Gaga bei uns hier auf Südtirol 1. Cool, dass wir uns dabei haben. Und wir haben dafür den Max dabei. Max von Milan startet mit uns in den Feierabend. Einfach dranbleiben.
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12: Heute zusammen durch den Max von Milland und das Herz, mein neues Lied, Kim mit O Judith auf Südtirol 1.

0: Sabrina Carpenter begleitet uns auf der Heimfahrt. Und wenn Sie noch weiter starten wollen danach, hier unsere Tipps.
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2: Ein Leben voller Abenteuer.
3: Io mi chiamo Aionando, sono arrivato fino a 82 anni e c'è ancora questa grande passione.
2: Der Südtiroler Nando Ajo ist mit 82 Jahren noch immer passionierter Eiskletterer. 3 Himalaya-Expeditionen hat er schon mitgemacht und steckt voller Energie und spannender Geschichten. Im Film Nando – Lebensgeist im Eis gibt er Einblicke in seine Lebensphilosophie und Leidenschaft. Ein spannender Film von Michael Tscholl, heute um 20 Uhr im Kulturforum Latsch.
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2: Moulin Rouge, The Greatest Showman, König der Löwen, Mamma Mia, Tanz der Vampire, das Phantom der Oper, Cats, die Rocky Horror Show und viele mehr. Die Welt der Musicals ist gewaltig und heute bekommen wir das zu spüren. The Night of Musicals bringt uns in 2 Stunden durch die Welt der größten Musical-Hits. Bereits 3 Millionen Menschen haben die Show gesehen und heute ist Brixen dran. Im Forum Brixen um 20 Uhr. Und wir bleiben in Brixen. 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
1: 5:30 und es ist viel los heute. Wir starten mit dem Unfallstau auf der Brenner Staatsstraße. Wie viel doch klar?
2: Zwei Autos sind aufeinander gefahren zwischen Abzwang und Blumau in Fahrtrichtung Bozen, kurz vor der Eni-Tankstelle. Jetzt im Berufsverkehr staut es weit zurück. Laut Südtirol 1-Hörern ist Blechschaden passiert. Einsatzkräfte sind noch nicht da. Dann Brenner Autobahn. Der defekte LKW Richtung Norden zwischen Bozen Nord und Klausen ist jetzt weg. Es staut aber noch 4 Kilometer zurück. Weiter zu den Baustellen im Land verteilt. Jetzt im Berufsverkehr, da staut's. Auf der Mebo Richtung Bozen zwischen Eppern und Bozen Süd. Die Ausfahrt Bozen Industriezone ist bis Donnerstag gesperrt. Wegen den Arbeiten ist hier nur eine Spur offen. Parallel dazu staut's auch auf der Überätscher Straße von der Mebo-Brücke Eppern bis zur Meraner Kreuzung. Dann weiter zu den Arbeiten auf der Rittertalbrücke. Es geht hier einspurig weiter, deshalb staut's aktuell vom Bustertal kommend ab dem Lanz und ab der Autobahnausfahrt Brixen-Faden. Auch quer durch die Städte staut's, in Brixen auf der Hauptachse und Bruneck beim Nordring und beim Graben zum Beispiel.
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2: Es nieselt ein bisschen vor sich hin im Martelltal und den Renauen. Bis zum Abend hat es aber auch hier aufgehört. Mit morgen versucht es der Regen dann nochmal. Diesmal werden wir wohl mehr davon getroffen. Tagsüber ziehen die Regenwolken durch und bei den Temperaturen gehen wir Richtung 15 Grad im Webtal und 20 Grad im Unterland. In St. Lorenzen hat es jetzt 20 Grad, in Lain 19, in Dasch 21 und in Kurtatsch 24 Grad.

0: der Feierabend mit diesem Klassiker mit den Four Non Blondes auf Südtirol 1. Ich bin Lukas Augsteller. Ja, also das mit der Liebe ist ja nicht so einfach, gell, wissen wir alle. Aber unser Beziehungscoach, der hilft sehr, sehr gerne. Heute geht's um Geschenke. Einfach dranbleiben.
1: Nehmen wir einmal an, Sie brechen morgen zu einer Bergtour auf. Dann planen Sie die Route, Sie packen Ihren Rucksack, Sie checken Ihre Ausrüstung und bei sehr anspruchsvollen Touren stellen Sie sich mit einem Bergführer die nötige Erfahrung an Ihre Seite. 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
0: 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Schönen Feierabend bei uns, ja. Und? Haben Sie das Geschenk für deinen Geburtstag schon geplant eigentlich?
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11: Hasta luego, muchachos y muchachas. Mi nombre es Don Juan Casanova de la Vega y de la Estrella Manca de mi madre. Der Ihre Fragen in jeder Beziehung beantwortet. Heute haben wir einen Brief von die Kurt aus Kurtatsch, der Folgendes wissen möchte. Herr Doktor Don Juan Casanova de la Vega y de la Estrella Manca de mi madre. Meine Frau hat in Kürze die Geburtstag, aber ich weiß nicht, was ich ihr schenken soll. Soll ich sie einfach fragen, was sie möchte? Was raten Sie mir? Nun, lieber Kurt, die liebe Mujer zu fragen, was sie zum Geburtstag möchte, das kann auch nach hinten losgehen. Ich erkläre dir, also ein Bekannter von mir hat das mal gemacht, hat gefragt, Amor de mi vida, was wünschst du dir zum Geburtstag? Hat sie gesagt, die Scheidung. Hat er gesagt, so viel wollte ich eigentlich nicht ausgeben. Ole!
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3: Einen feinen Abend bei uns hier. Wir haben es jetzt 10 vor 6. Die Nachrichten.
4: Schlägerei nach der Schlägerei. Was Sicherheitskräfte dürfen. Südtiroler Modehändler wollen fairen Wettbewerb. Und es zieht immer mehr zu. Ich bin Gunde Bichler. Guten Abend.
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4: In Südtirol wird wieder darüber diskutiert, wie weit Sicherheitskräfte bei ihrer Arbeit gehen dürfen. Anlass ist ein Vorfall auf dem Pfundrer Kirchtag am vergangenen Wochenende. Einige Sicherheitsmitarbeiter haben dort eine Schlägerei geschlichtet. Im Anschluss sollen sie allerdings selbst auf Besucher losgegangen sein, auch auf solche, die angeblich nichts mit der Schlägerei zu tun hatten. Ein junger Mann soll dabei sogar einen Zahn verloren haben. Christian Karli, der Präsident der Vereinigung der Ortspolizisten, war bei der Veranstaltung nicht mit dabei. Er sagt allerdings, seine Erfahrungen mit privaten Sicherheitsfirmen seien durchwegs positiv.
6: In manchen Fällen, wie gesagt, vor allem wenn sich dann Gruppen bilden, dann ist das natürlich auch schwierig. Und manchmal muss man halt auch zu extremen Maßnahmen treffen. Ich kann nur sagen, unkorrektes Verhalten wird meistens von den Verantwortlichen solcher Firmen sofort bei ihren Mitarbeitern hat es Konsequenzen. Also wie gesagt, da greift man schon durch.
4: Wie es im Fall von Pfunders weitergeht, ist noch nicht bekannt. Die Sicherheitsfirma will vorerst intern klären, was genau an dem Abend passiert ist. Europäische Modehersteller müssen stärker geschützt werden vor unfairem Wettbewerb durch den internationalen Onlinehandel. Das fordert die Fachgruppe Mode im Wirtschaftsverband HDS. Der Onlinehandel aus Ländern außerhalb von Europa nehme immer mehr zu. Es würden Produkte auf den europäischen Markt gelangen, die nicht den geltenden Standards entsprechen in Sachen Sicherheit, Umwelt, Herkunft und Arbeitsrechte, sagt die Fachgruppe Mode. Durch den Handel in den Geschäften würden außerdem die Ortszentren belebt, erschaffe Arbeitsplätze und Wertschöpfung hier bei uns. Durch soziale Isolation steigt das Risiko für psychische Erkrankungen. Darauf macht die Caritas aufmerksam. Anlass ist die Europäische Woche für psychische Gesundheit. Das Thema sollte stärker in den Mittelpunkt rücken in Politik und Gesellschaft, sagt die Caritas. Momentan arbeiten mehrere Gruppen im Land daran, die Prävention hier bei uns zu stärken. Und jetzt zum Iran-Krieg. Die USA wollen die Blockade der Straße von Hormuz beenden und sind deshalb mit zwei Kriegsschiffen in den Persischen Golf gefahren. Außerdem sind heute zwei Handelsschiffe unter US-Flagge durch die Meeresenge gefahren. Und das erhöht die Gefahr, dass der Konflikt zwischen USA und Iran wieder offen aufbricht. Momentan herrscht eine Waffenruhe, sie ist allerdings brüchig. Und morgen überwiegen die Wolken, es kann regnen. Die weiteren Aussichten hören Sie gleich.
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3: Südtirol 1, das Wetter. Also so richtig große Regenpfützen sind noch nicht zu sehen. Vivian Tochler.
15: Der Regen ganz zurückhaltend, nur ein paar Tropfen sind gefallen. Morgen haben wir dann mehr Chancen auf ein bisschen mehr Regen. Vom Unterland und Finchgau her zieht die erste Regenfront durch und so gut wie überall kriegen wir was ab. Dazu 15 bis 20 Grad an Höchstwerten. Jetzt messen wir in Brixen 23 Grad, in Bruneck 20, in Bozen 25, in Meran 23 und in Sterzing 19 Grad.
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15: Im Feierabendverkehr gibt's ein paar Staus. Angefangen auf der Brenner-Autobahn. Fachrichtung Norden zwischen Bozen-Nord und Klausen. LKW-Stau. Und dann staut's dazu noch bei der Ausfahrt Bozen-Nord wegen Überlastung. Es kommt zu Wartezeiten von gut 10 Minuten. Weiter. Brenner-Startstraße zwischen Atzwang und Blumau. Da ist ein Unfall mit zwei Autos passiert. Die Karabiniere Bozen und die Freiwillige Feuerwehr Atzwang sind da und sie werden auf einer Spur vorbeigeleitet. Baustellenstau bremst sie auf der Mebo ein, einmal Richtung Meran, kurz vor der Ausfahrt Meran Zentrum und dann Richtung Bozen zwischen Eppan und Bozen Süd. Wegen Überlastung staut es rund um die Mebo-Brücke Eppan, einmal Richtung Eppan und dann Richtung Meraner Kreuzung. Und noch auf der Bussardaler Stadtstraße bei der Baustelle auf der Rickertalbrücke. Kurz staut's in beiden Fahrtrichtungen. Viel Geduld und eine sichere Fahrt.
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3: Guten Abend bei uns, ja, hallo. Alles aufgebraucht. Alle Ressourcen, die uns in diesem Jahr in Italien zur Verfügung stehen, haben wir theoretisch schon genutzt. Ab jetzt leben wir, was die Umwelt angeht, sozusagen auf Kredit. Ja, nach dem Weltüberlastungstag gestern starten viele mit heute die Move the Date Challenge. Wie das geht, schauen wir uns gleich mal an, nach drei Hits nonstop.

0: schönen Abend bei uns hier auf Südtirol 1. Hallo. Ja, 2 Wochen lang bewusster und sparsamer mit unserer Umwelt umgehen. Das ist die Move the Date Challenge. Nachdem wir mit dem Weltüberlastungstag gestern alle Ressourcen für dieses Jahr theoretisch schon verbraucht haben hier in Italien, versuchen wir damit, dieses Datum so ein bisschen nach hinten zu verschieben. Das ist der Plan. Annalena Ecker von der OEW.
1: Und da sind zum Beispiel Kleidertauschevents, Pflanzenmärkte, Lebensmittelrettungsaktionen, Repair-Cafés, Filmabende, ganz viele verschiedene Sachen. Zusätzlich gibt es noch die Challenge, die Hashtag Move the Day Challenge. Wir laden so viele Menschen wie möglich in, Einzelpersonen oder auch Gruppen, sich umzumelden und sich für die 2 Wochen eine Herausforderung zu stellen.
0: Ja, und bis zum 17. Mai auf Fleisch verzichten zum Beispiel, Palmfett meiden, Verpackungsmüll reduzieren und. Und das Team vom Öko-Institut ist auch mit dabei. Anna Meier.
2: Dass man mit den Ressourcen sparsamer umgeht, dass man einfach bewusst konsumiert, also auch von Klopapier zum Beispiel bis hin zu der Temperatur beim Duschen, im Kleiderkauf, Essensauswahl. Es soll einfach ein bisschen das Bewusstsein stärken. Und die Challenge macht es deshalb in einer spielerischen Art und Weise.
0: Und auch viele Klassen, der so wie Brixen zum Beispiel, beteiligen sich.
3: Wenn es mehrere Leute machen, dann hast du auch mehr Motivation und so.
4: Ja, also wenn ich es jetzt allein machen müsste, dann tat ich es auch nicht. Aber jetzt, wo ich mehrere in der Klasse habe, die mitmachen, dann können wir es alle zusammen ausprobieren. So, deswegen habe ich mir gedacht, bin ich dabei.
0: Wir können einen Unterschied machen. Die Move the Day Challenge. Anmelden können wir uns über die OEW. Und vielleicht schaffen wir es ja, diesen Weltüberlastungstag im nächsten Jahr wirklich so ein bisschen nach hinten zu verschieben. Südtirol 1 hier für den Abend. Jetzt ganz entspannt mit Alvaro Soler.

0: Sunrise Avenue. Das ist unser Abend hier auf Südtirol 1. Hier sind Sie genau richtig, auch wenn Sie morgen wieder reinstarten wollen.
1: Das war's.
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3: 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Mit dem ersten Schmunzler des Tages. Alle farben. 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Bollen, Bollen und noch mehr Bollen. Unser Piercing-Tipp für alle Allergiker heute.
4: Ja, vereinfacht gesagt, so repariere jetzt einen speziellen Punkt mit meinem Messgerät, dass es nachher noch gestochen wird.
3: Und wir sind mit einer Siegerin in den Montag gestartet. Corinna aus Mühlen-Taufers. Wie heißt denn der bekannte DJ? Toby Romeo oder Julia?
5: Toby Romeo.
3: Ja, und war der auch schon mal unser Gast hier auf Südtirol 1 und auf der Südtirol 1 Bühne?
5: Ja.
3: Ja. Und damit hast du gewonnen. Super.
5: Ja, perfekt. Stopp. Danke.
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0: Kamerad hier auf Südtirol 1. Ich bin Lukas Augschaller, hallo. Also er selbst gibt sich ja als fortschrittlicher Weltretter. Ja, Elon Musk ist der reichste Mensch der Welt. Aber wie schaut's eigentlich hinter seinem System Tesla genau aus? Ein Südtiroler hat eine Doku über ihn gedreht. Roland Silbrands.
1: Das sind einmalige Einblicke. Filmemacher Andreas Bichler arbeitet schon lange an diesem Projekt. Kein einfaches Unterfangen.
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3: Ich habe angefangen, meinen Mund aufzumachen, als mir klar wurde, dass Tesla Sicherheitsprobleme vertuscht.
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1: Macht, Geld und das Inkaufnehmen von Opfern, das hinterlässt Eindruck, meint Bichler.
2: Es geht mehr wirklich um seine Denke, seine Visionen, wenn man so will. 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
1: Whistleblower, Mitarbeiter und Angehörige von Unfallopfern, sie backen aus über das System Musk.
2: Ja, ich darf mich freuen, wenn das eine schaut, derzeit auf Nacht in der ARD. Ziemlich beeindruckende Hintergrundgeschichte von Tesla und Elon Musk, denke ich, sicher zu denken geben wird.
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1: 6:30 haben wir es. Und der Feierabendverkehr, der lässt so langsam locker. Vivian Tochler.
2: Und dazu gute Nachrichten von der Unfallstelle auf der Brenner Startstraße. Die Unfallautos zwischen Atzwang und Blumau wurden weggebracht. Es gibt keine Störungen mehr. Baustellenstau wird uns aber von der Brenner Autobahn gemeldet, Richtung Norden, abschnittsweise zwischen Sterzing und dem Brenner. Und es gibt noch einige Nachtbaustellen. Auf der Brenner Autobahn gesperrt ab 22 Uhr bis 6 Uhr ist Richtung Süden die Ein- und Ausfahrt Brixen fahren und in beiden Fachrichtungen der Abschnitt Trient Nord bis Trient Süd. Vielen Dank für Ihre ganzen Meldungen an die Südtirol 1 Verkehrshotline, der 800 17 50 50.
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2: Übers Bustertal haben sich einzelne Regenwolken breit gemacht, von Xiers über Welsberg bis ins Arendal. Später lässt es dann wieder nach und mit morgen kommt ein neuer Regenschub. Diesmal werden die meisten von uns den Schirm rausholen und auch die Jacke bei 15 bis 20 Grad. Jetzt Richtung Abend ist es noch fein bei 25 Grad in Auer. St. Martin in Bassei hat es 21, in Sexten 16 und in Laasen 19 Grad.
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0: Walk the Moon bei uns hier. Schön, dass wir uns dabei haben auf Südtirol 1. Ich bin Lukas Augschalom und mit diesem neuesten Hit von Baby Rexha. Ja, da geht's gleich so richtig in den Feierabend. New Religion. Einfach dranbleiben. Kommt gleich bei uns hier.
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3: Einen feinen Abend bei uns hier. Wir haben es jetzt 10 vor 7.
4: Schlägerei bei Kirchtag, wie weit Sicherheitskräfte gehen dürfen. Auto fährt in Deutschland in Menschenmenge, 2 Tote. Und morgen wird es trüb und regnerisch. Ich bin Gunde Bichler. Guten Abend.
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4: Nach einem Vorfall beim Kirchtag in Pfunders am Wochenende wird wieder darüber diskutiert, wie weit Sicherheitskräfte gehen dürfen. Bei der Party auf dem Kirchtag sollen Mitarbeiter einer privaten Sicherheitsfirma eine Gruppe junger Männer aus Terenten angegriffen haben. Im Vorfeld hat es offenbar eine Schlägerei gegeben. Dann sollen Sicherheitskräfte aber mehrere junge Männer verprügelt haben, auch solche, die offenbar nicht in die Schlägerei verwickelt waren. In der Vergangenheit hat es immer wieder Vorwürfe gegeben, dass Sicherheitsmitarbeiter zu aggressiv seien. Sicherheitsfachmann Marco Boraski sagt dazu, ganz ohne Gewalt gehe es nicht.
6: Man kann auch sagen, du musst einen Jugendlichen einfach, wenn er zu betrunken ist zum Beispiel, musst ihn draußen halten, musst halt schauen, dass er nicht reinkommt. Ja, leichter gesagt, wie wir tun. In den Leuten sagst du nicht, bleibst draußen stehen, dann bleibst du stehen, der kommt echt erscheinen. Dann musst du ihn mit Gewalt dann entfernen.
4: Wichtig sei, dass nicht geschlagen wird, sagt der Sicherheitsfachmann. Das habe nichts mehr mit Selbstverteidigung zu tun, sondern sei ein Angriff. Im Fall der beiden Frühgeborenen, die voriges Jahr im August im Bozner Krankenhaus gestorben sind, hat jetzt das Gerichtsverfahren begonnen. Heute sind die Gutachter ernannt worden. Als nächstes soll eine Obduktion durchgeführt werden. Dabei soll festgestellt werden, was genau zum Tod geführt hat. Laut derzeitigen Erkenntnissen sind die Frühgeborenen an einer Bakterieninfektion gestorben. Es muss noch geklärt werden, wie es zur Infektion gekommen ist. Die nächste Gerichtsverhandlung findet im Oktober statt. Um den Verlust von Trinkwasser einzudämmen, wird in Bozen seit Jahren am Wassernetz gearbeitet. Dafür zuständig ist der Umwelt- und Müllbetrieb SEAB. Allein voriges Jahr hat die SEAB 13 Millionen Euro investiert in die Erneuerung von Wasserleitungen und in digitale Wasserzähler, um den Verbrauch in Echtzeit zu erfassen. Ein Großteil des Geldes kommt aus dem staatlichen Wiederaufbaufonds. In Deutschland ist heute ein Auto in eine Menschenmenge gefahren, und zwar in Leipzig im Bundesland Sachsen. 2 Menschen sind getötet und mindestens 8 verletzt worden. Das teilt die Polizei mit. Das Auto sei mit hoher Geschwindigkeit durch die Innenstadt gefahren. Polizei und Rettungskräfte sind derzeit im Großeinsatz. Der Fahrer des Autos ist festgehalten worden. Zu den Hintergründen ist noch nichts bekannt. Und morgen wird es dicht bewölkt und kann immer wieder regnen. Gleich hören Sie mehr dazu.
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3: Na, bevor wir so richtig in den Abend starten, gibt's teilweise noch ein bisschen blauen Himmel. Vivian Dogler.
15: Im Bustertal, über Edge oder Eisacktal zum Beispiel, da schaut's nochmal freundlich rein. Morgen werden wir nicht mal ganz so viel davon zu sehen bekommen. Es bleibt bei vielen Wolken samt etwas Regen. Große Mengen werden's nicht. Am meisten kommt wohl am Mittwoch zusammen. Da warten wir zwischen 5 und 25 Liter Regen pro Quadratmeter. Jetzt meldet Dernenden 18 Grad, St. Pauls 22, Mölden 16 und St. Ulrich 14 Grad.
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15: 2 Kilometer Staus auf der Brenner-Autobahn wegen Baustellen im Wipptal Richtung Norden zwischen Sterzing und dem Brenner. Und gesperrt über Nacht. Auf der Brenner-Autobahn wird die Ein- und Ausfahrt Brixen fahren in Fahrtrichtung Süden und der Abschnitt zwischen Trient Nord und Trient Süd in beiden Fahrtrichtungen. Die Sperren gehen von 22 bis 6 Uhr. Eine gute Fahrt.
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3: Feinen Abend bei uns, ja. Ja, den Montag, den haben die meisten jetzt geschafft. Ein paar starten in die Nachtschicht. Auf jeden Fall sind sie hier alle richtig. 3 Hits nonstop für einen feinen Abend mit Years and Years. Gail.

0: City Roll 1 Live hier für den Montag. Hallo. Ja, ganz tief einatmen ist diese Tage für einige von uns eine echte Qual. Vivian Dockler.
1: So viele Pollen schwirren gerade durch die Luft. Am Wochenende haben Sie sicher schon die ein oder anderen gelben oder weiß gefärbten Straßen entdeckt. Aktuell nehmen die Gräserpollen immer mehr zu und auch die Esche und die Birke.
0: Ja, teilweise entstehen da sogar sogenannte Pollenstürme. Die sind dann gar nicht lustig.
1: Wenn der Wind stark ist, dann wirbelt er die Pollen von den Bäumen und die bauschen sich auf wie Wolken. Fast schon wie Rauchwolken. So wie gestern in einem Waldstück oberhalb von Hall in Tirol. Teilweise war der Staub so dicht, dass einige Anwohner die Feuerwehr riefen, weil sie dachten, es sind Rauchwolken. Zum Glück nur ein Fehlalarm. Und diese trockene Luft hat auch bald ein Ende, auch bei uns. Die nächsten Tage regnet's und Allergiker können wieder etwas durchschnaufen.
0: Ja, und vielleicht haben Sie es bei uns mitgehört, es gibt ja eigene Allergiker-Piercings. Haben wir heute auch schon drüber gesprochen. Viel Erfolg damit. Feinen Abend.

0: 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Dido für unseren Abend. Cool, dass ihr uns dabei haben hier auf Südtirol 1. Und in nicht mal 1,5 Minuten gibt's alle Farben obendrauf. Einfach dranbleiben.
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0: was da nicht immer zusammengekommt. Die ganzen Müllsammelaktionen im ganzen Land, die sind wieder extrem erfolgreich, aber eben auch so ein bisschen traurig, was da alles abläuft. 170 Säcke zum Beispiel in Bruneck, Markus vom Recyclinghof.
1: Umgekehrt von Klampapier, von Kaugummipapier, Tempotaschentücher, Zigarettenstummel bis hin zu größeren Sachen, alles was dahin gehört. Verhemmung, Computer, Bildschirme, Autobatterien, Fahrräder, Reifen, Paletten, Felgen mit Reifen, da fallen mir alle Hand saugt.
0: Ja, und was da sonst noch alles zusammengekommen ist und wie viele Menschen da mitgeholfen haben, alles zum Nachhören auf Südtirol 1 ID.
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0: Halb acht haben wir es, hallo.
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0: Ja, die Temperaturkurven, die schwanken so ein bisschen diesen Tagen. Vivian Tochtler.
2: Heute hatten wir ja wieder bis zu 27 Grad in Gargazon zum Beispiel. Morgen sinken die Temperaturen. Samt einem Tief, das uns Regen bringt, gehen sich maximal zwischen 15 und 20 Grad aus. Noch eine Stufe drunter liegt voraussichtlich der Mittwoch. Da regnet es den ganzen Tag über. Jetzt am Abend ziehen die letzten Regenwolken im Pustertal ab. Über Nacht bleibt voraussichtlich trocken. Wir messen jetzt in Fundos 17 Grad, in Naturns 21, in Rittnaun 16 und in Kaltern Oberplanitzing 22 Grad.

0: Blue Something begleitet uns mit diesem Klassiker durch den Abend. Cityroll 1 live hier. Und in ein bisschen mehr als einer Minute gibt's Tamuaka. Ganz entspannt.
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0: schönen Abend bei uns hier.
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0: Wir haben abnehmenden Mond im Sternzeichen Schütze. Es ist also viel möglich. Jetzt geht's ran an die Arbeit. Roland Hillebrand.
2: Der Mond steht zu gut. Leider eignen sich jetzt ganz viele Sachen im Haushalt. Generell putzen, vor allem Fenster putzen und Schuhe putzen. Auch mit der Wäsche läuft's gut. Da kriegen die Waschmaschinen ein bisschen was zu tun. Einkochen klappt auch super. Obst und Wurzelgemüse zum Beispiel. Im Garten wäre es jetzt Zeit zu düngen. Jäten oder auch Rasen mähen, wenn es uns nicht alles verregnet. Nach der ganzen Haus- und Gartenarbeit kümmern wir uns um uns selbst. Haare und Pickel entfernen geht aktuell gut, die kommen nicht so schnell nach. Entspannende Massagen wirken Wunder. Und falls wir ein Sonnenfenster finden sollten, unbedingt raus, Vitamin D tanken.
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Bon Jovi für den Abend bei uns hier. Das ist City Roll 1 Live. Ich bin Lukas Augstaller. Richtig cool, dass wir uns mit dabei haben. Und wir haben dafür noch ganz, ganz viel gute Musik mit dabei. Das geht auch nicht die ganze Nacht, wenn Sie uns bis morgen in der Früh mitnehmen wollen. Und ab 6 in der Früh dann wieder Magdalena Doppel bei uns hier fürs gute Aufstehen. Wir hören uns dann ab dem Nachmittag. Ich freue mich jetzt schon drauf. Und tschüss.

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